ganz viel Weile haben. 15 Jahre nach dem letzten Album melden sich Social Distortion endlich wieder zurück. Die Single Born to Kill von den Punk-Rock'n'Roll-Urgesteinen ist neu. Auf Rockantenne.

Neues Futter aus dem Modern Rock House Nevertell. Criminal heißt das jüngste Werk der Jungs aus Florida. Und ist neu auf Rockantenne.

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1: Ich bin Moritz Einzel. Wenn wir im Internet surfen, dann ist die Wahrscheinlichkeit hoch, dass wir Seiten aufrufen mit dem Adressende .de. Da könnten in dieser Nacht viele ein Problem mit gehabt haben, denn zahlreiche Seiten mit .de am Ende waren nicht abrufbar. Die Registrierungsstelle Denik verwies auf eine Störung in ihrem DNS-Service, der normalerweise dafür sorgt, dass Seiten im Netz erreichbar sind, wenn die Webadresse eingegeben wird. Der US-Militäreinsatz gegen den Iran, die Operation Epic Fury, ist beendet. Das hat US-Außenminister Rubio klargestellt. Der Bericht aus den USA von Tina Eck.
2: Diese Lesart der Dinge macht es der Trump-Regierung möglich, ohne Zustimmung des US-Kongresses weiter im Nahen Osten zu agieren. Die Operationen Gewaltiger Zorn zum Stopp des iranischen Atomprogramms und die Operation Freiheit zum Anschieben der Schifffahrt in der Straße von Hormuz werden strikt getrennt. Die Phase Zorn ist vorbei, die Waffenruhe gilt. Jetzt geht es um die Öffnung der Meerenge für den weltweiten Ölhandel.
1: Und da wird das US-Militär seinen Einsatz zur Sicherung der Straße von Hormuz vorerst pausieren. Währenddessen soll laut US-Präsident Trump ein Abkommen zwischen den USA und dem Iran geprüft werden. Die schwarz-rote Koalition ist seit einem Jahr im Amt. Bundeskanzler Merz hat aus diesem Anlass bekräftigt, dass er am Bündnis mit der SPD festhalten will. Auf dem Wirtschaftstag 2026 schloss er sowohl Neuwahlen als auch eine Minderheitsregierung aus. Der erste Finalist in der Champions League steht fest. Der FC Arsenal ist erstmals seit 20 Jahren ins größte Spiel des europäischen Vereinsfußballs eingezogen. Die Londoner gewannen das Halbfinal-Rückspiel gegen Atletico Madrid mit 1:0. Das Hinspiel war 1:1 ausgegangen. Im Endspiel trifft Arsenal nun entweder auf den FC Bayern oder Titelverteidiger Paris Saint-Germain. Das zweite Halbfinal-Rückspiel wird heute Abend in München ausgetragen.

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Evanescence. 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

Amy Lee und ihre Band melden sich eindrucksvoll zurück. Mit der neuen Single liefern Evanescence einen kraftvollen Mix aus Emotionen, Energie und Gänsehaut. Genau das, was wir lieben. Who Will You Follow von Evanescence ist neu auf Rockantenne.

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4: Ich bin Moritz Einzel. Ein Jahr nach dem Start der schwarz-roten Regierung zieht Kanzleramtschef Frei eine positive Bilanz beim Thema Migration. Der Neuen Osnabrücker Zeitung hat der CDU-Politiker gesagt, wir hätten die Wende geschafft. Es kämen deutlich weniger Flüchtlinge ins Land und Straftäter würden sogar nach Syrien und Afghanistan abgeschoben. Frei betonte, diese Regierung zeige, dass sich was ändert, wenn man an den richtigen Stellschrauben dreht. Das US-Militär pausiert seinen Einsatz zur Sicherung der Straße von Hormuz. Das hat US-Präsident Trump bekannt gegeben. Demnach sollen erstmal keine Frachtschiffe mehr von den US-Streitkräften durch die vom Iran blockierte Meerenge geleitet werden. Während des Stopps soll geprüft werden, ob ein Abkommen zwischen Washington und Teheran abgeschlossen werden kann. Nach der Amokfahrt in der Leipziger Innenstadt haben gestern mehrere hundert Menschen in der Nikolaikirche der Opfer gedacht. Ein 33 Jahre alter Mann war am Montag mit dem Auto durch eine Fußgängerzone gerast. Zwei Menschen kamen ums Leben, viele weitere wurden verletzt. Der Fahrer wurde in eine Psychiatrie eingewiesen. Der FC Arsenal steht im Champions-League-Finale. Die Fußballer aus London haben das Halbfinal-Rückspiel gegen Atletico Madrid mit 1:0 gewonnen. Das Hinspiel war 1:1 ausgegangen. Im Königsklassen-Endspiel am 30. Mai in Budapest trifft Arsenal nun entweder auf den FC Bayern oder Paris Saint-Germain. Das zweite Halbfinal-Rückspiel wird heute Abend in München ausgetragen. Paris gewann das Hinspiel mit 5:5.
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Youngblood huldigt weiter seinen Idolen. Und für die Single Suburban Requiem standen Oasis Pate. Suburban Requiem von Youngblood ist neu auf Rockantenne.

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1: Skindred, You Got This. You Got This. Der erste Soundtrack des Sommers ist eingetroffen. Skindred, die Könige des Reggae-Metals, sind zurück mit ihrem 9. Album namens You Got This. Und weil man auf Skindreds Heimatinsel Großbritannien wohl noch sonnenhungriger ist als hier, ist es dort sofort auf Platz 1 der Albumcharts geschossen. Warum ist klar? Es sind im Grunde nur Hits drauf. You got this, ist natürlich, der klassische AC/DC oder Bruce Springsteen-Fan wird sich mit diesem musikalischen Mischmasch etwas schwer tun. Aber Skindred zelebrieren ihren einzigartigen Sound seit über 30 Jahren und die H-Blocks, die blicken nach wie vor mit etwas Neid auf den Crossover der Walisen. Lassen wir also die Sonne rein mit You Got This von Skindred, dem Album der Woche auf Rockantenne.

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Diese Band ist prädestiniert dazu, einen Soundtrack-Song zu schreiben. Ice Nine Kills sind mit Twisting the Knife in Scream 7 zu hören. Und neu auf Rockantenne.

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3: Das Rockantenne Deutschlandwetter. Der Morgen startet teils freundlich. Im Süden bis in die Mittelgebirge regnet es dagegen schon. Auch am Nachmittag ziehen über die Südhälfte kräftige Schauer oder Gewitter mit Böen. Die Temperaturen steigen dabei auf 18 bis 23 Grad. Ich bin Sophie Gareis. Es ist 5 Uhr. Guten Morgen. Nach der Amokfahrt in Leipzig vorgestern kommt der Täter vorerst in ein psychiatrisches Krankenhaus. Das hat ein Ermittlungsrichter angeordnet. Dem 33-jährigen Deutschen wird unter anderem zweifacher Mord vorgeworfen. In Leipzig herrscht weiterhin große Trauer. Viele Menschen haben Blumen und Kerzen am Tatort im Stadtzentrum niedergelegt. Im Zuge der Energiekrise liefert jetzt offenbar Israel Kerosin an Deutschland. Das deutsche Energieministerium hätte eine Anfrage gestellt, heißt es aus Israel. Von der Bundesregierung gibt es bisher keine Bestätigung. Mit dem Iran-Krieg hat sich der Preis für Kerosin mehr als verdoppelt. Experten warnen vor Engpässen im Sommer für Deutschland. Die Deutsche Post heißt bald nicht mehr Post. Der Konzern hat entschieden, den Namen nach mehr als 3 Jahrzehnten abzulegen. An der Börse wird das Unternehmen in Zukunft DHL heißen. Die Deutsche Post hatte 2002 den US-Logistiker DHL gekauft. Seitdem wurde das Auslandsgeschäft immer wichtiger.
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3: Lebenslange Haft. Das droht jetzt Brady Ebert, Gründungsmitglied und ehemaliger Gitarrist der Metal-Durchstarter Turnstile. Ende März soll Ebert, den Vater von Turnstile-Frontmann Brandon Yates, absichtlich mit seinem Wagen angefahren und dabei schwer verletzt haben. Die nächste Eskalation in einer Droh- und Gewaltspirale, mit der Ebert seine ehemalige Band seit seinem Rauswurf 2022 aussetzt. Jetzt hat die Staatsanwaltschaft im amerikanischen Montgomery County die offizielle Klageschrift verlesen. Sollte Ebert wegen versuchten Mordes verurteilt werden, droht ihm eine lebenslange Haftstrafe.
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4: Einen schönen Mittwochmorgen euch. Und ja, ich weiß, die Snooze-Taste ist verlockend und das wird so schön warm. Aber die einzige Möglichkeit, wie wir jetzt so richtig gut rauskommen, ist, wenn wir uns bewegen mit Manu Diao und Dance with Somebody.
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schön in den Mittwochmorgen. Ja, die große Schlagzeile bei Journey, die Final Frontier Abschiedstour 2026. Die Tour läuft durch Nordamerika. Start war Ende Februar. Viele Termine sind bis in den Sommer angesetzt. Und es gibt auch Spekulationen um eine Rückkehr von Steve Perry, aber offenbar noch keine offiziell bestätigte Reunion. Dafür sind die Black Crowes ganz offiziell zurück 2026. Ein gutes Jahr für die Band. Ihr aktuelles Album A Pound of Feathers war ja auch unser Album der Woche erst kürzlich. Und damit geht's jetzt auch auf große Southern Hospitality Tour. Vor allem, ja, auch da erstmal nur durch die USA. Aber immerhin für ein paar einzelne Festivalshows und kleinere Clubkonzerte kommen die Black Crowes auch nach Europa. Zum Beispiel in die Niederlande, nach Belgien, nach Zürich und nach Rastatt auf das Residenzschloss. Na, guck mal einer an, am 5. Juli, die Black Crowes. Also definitiv viel Bewegung drin und viel Bewegung ist jetzt auch am Mittwochmorgen drin im Bettchen bei uns. Vielleicht aber auch schon auf dem Weg in die Arbeit oder im Badezimmer. Jetzt mit den Black Crowes und ihrem fantastischen Otis Redding Cover Hard to Handle auf Rockantenne.

Von The Police, Every Breath You Take, am Mittwochmorgen auf Rockantenne. Und gleich geht's weiter mit den Kings of Leon. Ja, und nachdem sich Caleb Followill verletzt hatte letztes Jahr, hat sich ja ein Bein gebrochen, ist die Band jetzt aber endlich wieder im Live-Modus am 18. Juni in der Zitadelle Spandau in Berlin. Rock City spielen die Kings of Leon wieder live. Und ein neues Album, ja, man munkelt schon, denn das letzte ist immerhin von 2024, Can We Please Have Fun. Außerdem wurde zuletzt von mehreren Quellen auf eine frische EP mit 4 Songs verwiesen. Also mal kicken, was da noch bei rumkommt. Wir freuen uns auf jeden Fall, dass sie uns im Juni auf ihrer Show definitiv die Klassiker wie Sex on Fire nicht vorenthalten werden. Und das tue ich jetzt auch nicht. Einen schönen Mittwochmorgen auf Rockantenne. Hier sind die Kings of Leon.

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1: Das Rockantenne Deutschlandwetter. Der Morgen startet teils freundlich. Im Süden bis in die Mittelgebirge regnet es dagegen schon. Auch am Nachmittag ziehen über die Südhälfte kräftige Schauer oder Gewitter mit Böen. Die Temperaturen steigen dabei auf 18 bis 23 Grad. Ich bin Sophie Gareis. Es ist 5:30. Guten Morgen. Deutschland wird sich bis zum Jahr 2035 grundlegend verändern, und zwar zum Positiven. Das hat Bundeskanzler Merz jetzt beim CDU-Wirtschaftsrat in Berlin gesagt. Bis dahin sollen Behördengänge und Genehmigungen digitalisiert, Energie wieder bezahlbar und verlässlich sein. Deutschland habe die Kraft für Reformen und für einen neuen Aufbruch, so Merz. Gut 6 Wochen nach der Landtagswahl unterschreiben CDU und SPD in Rheinland-Pfalz heute ihren Koalitionsvertrag. Es ist die erste große Koalition in dem Bundesland. Einen Schritt hintendran sind noch Grüne und CDU in Baden-Württemberg. Sie wollen heute erstmal ihren Koalitionsvertrag vorstellen und zeigen, was sie vorhaben. Der FC Bayern kann am Abend erstmals seit 2020 wieder ins Finale der Champions League einziehen. Es geht am Abend in der Allianz Arena im Rückspiel gegen Paris Saint-Germain. Das Hinspiel hatte PSG mit 5:4 gewonnen. Los geht's um 21 Uhr. Der FC Bayern ist der letzte verbliebene deutsche Verein.
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1: Der Start ins nächste Jahr wird laut. Five Finger Death Punch kommen im Januar und Februar 27 zurück nach Deutschland. 5 Konzerte haben die amerikanischen Metal-Giganten jetzt angekündigt. In den Rock-Cities Düsseldorf, Hamburg, München, Stuttgart und Berlin. Ein erster exklusiver Ticketvorverkauf startet morgen um 10 Uhr vormittags. Der allgemeine dann am Freitag zur selben Zeit.
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0: Queen, Bicycle Race. Ja, da sind wir doch schon beim Thema. 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
0: 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Versprochen, Leute, auf der lässt sich nicht nur Queen zocken, sondern zum Beispiel auch Avril Lavigne. Wie wär's? My Happy Ending jetzt am Mittwochmorgen auf Rockantenne.

The Offspring, come out and play. Ja, jetzt erstmal gemütlich. Erstmal gönnen wir uns jetzt noch einen Kaffee. Es ist immerhin noch nicht mal 6 Uhr morgens. Macht mal nicht so einen Stress hier. Und dann träumen wir uns in die Südstaaten Amerikas. Wie wär's mit Sweet Home Alabama? Lynyrd Skynyrd jetzt für euren Mittwochmorgen.

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2: Das Rockantenne Deutschlandwetter. Der Morgen startet teils freundlich. Im Süden bis in die Mittelgebirge regnet es dagegen schon. Auch am Nachmittag ziehen über die Südhälfte kräftige Schauer oder Gewitter mit Böen. Die Temperaturen steigen dabei auf 18 bis 23 Grad. Ich bin Sophie Gareis. Es ist 6 Uhr. Guten Morgen. Deutschland hat die Kraft für Reformen und für einen neuen Aufbruch. Das hat Bundeskanzler Merz beim CDU-Wirtschaftsrat in Berlin jetzt gesagt. Er glaubt, dass sich Deutschland bis 2035 grundlegend verändern wird. So würden etwa bis dahin Behördengänge und Genehmigungen digitalisiert sein. Misstrauen werde durch Vertrauen ersetzt, Energie wieder bezahlbar und verlässlich sein. Nach mehreren Hantavirus-Fällen darf das betroffene Kreuzfahrtschiff einen Hafen auf den spanischen Kanareninseln anlaufen. Die spanische Regierung hat dafür ihr Okay gegeben. Vor Ort sollen Besatzung und Passagiere dann untersucht und wieder in ihre Heimatländer zurückgebracht werden. Insgesamt 3 Menschen waren am Hantavirus gestorben, darunter eine Deutsche. Die WHO vermutet, dass das Hantavirus von den 2 anderen verstorbenen Niederländern ausging. In den USA hat der Extremsportler Arda Sachi einen Extremlauf gestartet. Der 28-Jährige will innerhalb von 96 Stunden 600 Kilometer zurücklegen, vom Death Valley bis nach Los Angeles. Das entspricht mehr als 14 Marathons in nur 4 Tagen.
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2: Ein exklusiver Abend mit Uli John Roth. Den bietet der ehemalige Scorpions-Gitarrist jetzt auf seiner anstehenden Tour. Am 16. Mai in den Dirk-Studios in Pulheim bei Köln. Die Gäste erleben zunächst eine Solo-Performance mit Streichquartett, anschließend eine Studioführung und schließlich das komplette Virgin Killer-Album der Scorpions live an dem Ort, an dem es in den 70ern aufgenommen wurde. Die Tickets starten bei stattlichen 400 Euro. Deutlich preiswerter erlebt ihr Uli John Roth bei den regulären Terminen seiner Mai-Tour, präsentiert von Rockantenne.
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11: Das Rockantenne Deutschlandwetter. Der Morgen startet teils freundlich. Im Süden bis in die Mittelgebirge regnet es dagegen schon. Auch am Nachmittag ziehen über die Südhälfte kräftige Schauer oder Gewitter mit Böen. Die Temperaturen steigen dabei auf 18 bis 23 Grad. Ich bin Sophie Gareis. Es ist 6:30. Guten Morgen. Die Handelsminister der G7, also der führenden westlichen Industriestaaten, kommen heute in Paris zusammen. Für Deutschland ist Wirtschaftsministerin Reiche mit dabei. Überschattet wird das Treffen von der Blockade der Straße von Hormuz. Aber auch die neuen US-Zollandrohungen auf Autos und Lastwagen aus der EU werden Thema sein. Die Zölle sollen auf 25% erhöht werden. Am frühen Morgen hat weiterer Atommüll das Zwischenlager in Ahaus erreicht. Davor war der Castor-Transport quer durch Nordrhein-Westfalen gefahren, ganz ohne Zwischenfälle. Parallel dazu gab es mehrere Protestaktionen. Schon im März und im April waren Transporte mit hochradioaktivem Atommüll in Ahaus angekommen. Die Mehrheit der Deutschen rechnet damit, dass die aktuelle Regierungskoalition vorzeitig enden wird. 55% der Befragten rechnen nicht mit einem Fortbestand bis zum nächsten Wahltermin 2029. Das zeigt eine aktuelle YouGov-Umfrage. 69% sind außerdem unzufrieden mit der Regierungsarbeit.
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11: Ende oder Neuanfang. Greta Van Fleet haben die Rockwelt in Spekulationen gestürzt mit einem Video, das die jungen Rocker jetzt über ihre Social-Media-Kanäle geteilt haben. Ein kurzer Zusammenschnitt ihrer Bandgeschichte mit Songschnipseln und Live-Aufnahmen, der mit den Worten endet: Danke für die wilde Fahrt. Ob das Quartett damit eine neue Ära für sich einleitet oder doch auf eine mögliche Auflösung hindeutet, darüber zerbricht sich die Rockwelt nun den Kopf. 2023 hatten Greta Van Fleet ihr bisher letztes Album veröffentlicht und 2024 ihr bisher letztes Konzert gespielt.
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Kiss, crazy, crazy nights. Ja, es ist tatsächlich ein bisschen crazy heute mit uns diese Woche grundsätzlich. Gestern war die Studiotür abgesperrt und ich musste erst einen Security-Wach klingeln, damit ich überhaupt reinkomme. Heute hat sich unser Sendesystem einfach komplett verabschiedet und ich durfte jetzt eine Stunde einfach nichts sagen. Aber ehrlich gesagt, wahrscheinlich dachtet ihr euch das jetzt auch so, ach, nicht so schlimm, ne? Immerhin lief gute Musik. Endlich halt die Moderatorin mal ihre Klappe. Ich bin jetzt nur gespannt, ob sie auch weiterläuft, die gute Musik, und ob jetzt wohl alles wieder passt. Hoffe ich ehrlich gesagt auch ein bisschen für unseren armen Techniker Olli, der jetzt noch vor dem ersten Kaffee morgens richtig Puls bekommen hat. Olli, die Rock-Community drückt uns jetzt mal gesammelt alle Daumen, dass es jetzt klappt. AC/DC mit Rock'n'Roll Ain't Noise Pollution zum Start in diesem Mittwochmorgen. Hoffentlich jetzt auf Rockantenne. Läuft Musik.

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1: Ich traue dem Ganzen immer noch nicht so, ob's wirklich gleich läuft. Aber immerhin hat jetzt schon mal alles geklappt technisch. Und unsere Süßmaus Alena ist gerade mit Muffins reingelaufen. Das hat mich sehr froh gemacht. Außerdem vielen Dank für den Anruf an Thorsten, der mir nochmal gesagt hat, so pass auf, komm, always look on the bright side of life. Es geht immer weiter, das stimmt, und dementsprechend geht's auch hoffentlich gleich weiter nach den News um 7 hier bei uns auf Rockantenne mit den Foo Fighters.

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6: In dieser Woche geht's zu einem der wichtigsten Kapitel der Pop- und Rockgeschichte. Am 8. Mai 1970 erscheint Let It Be, das letzte Studioalbum der Beatles. Mit Songs wie Get Back, The Long and Winding Road und dem Titeltrack Legendär. Kurios, die meisten Aufnahmen entstanden noch vor Abbey Road, wurden aber erst danach veröffentlicht. Let It Be ist also so etwas wie der verspätete Abschiedsgruß der Fab Four. Die Sessions waren angespannt, die Band kurz vor dem Split und trotzdem sind zeitlose Klassiker entstanden.
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7: Das Rockantenne Deutschlandwetter. Der Morgen startet teils freundlich. Im Süden bis in die Mittelgebirge regnet es dagegen schon. Auch am Nachmittag ziehen über die Südhälfte kräftige Schauer oder Gewitter mit Böen. Die Temperaturen steigen dabei auf 18 bis 23 Grad. Ich bin Sophie Gareis. Es ist 7 Uhr. Guten Morgen. Nach der tödlichen Amokfahrt durch die Leipziger Innenstadt wird der Täter in eine Psychiatrie eingewiesen. Ein Ermittlungsrichter hat die Unterbringung des 33-jährigen Deutschen in einem psychiatrischen Krankenhaus angeordnet. Laut Ermittlern wurde der Mann schon zuvor auf eigenen Wunsch in einer psychiatrischen Einrichtung behandelt, aber wenige Tage vor der Amokfahrt entlassen. US-Präsident Trump will den US-Einsatz für eine sichere Durchfahrt von Schiffen durch die Straße von Hormuz für kurze Zeit aussetzen. Das hat er auf seiner Plattform Truth Social angekündigt. Während des Stopps vom sogenannten Projekt Freiheit soll geprüft werden, ob ein Abkommen zwischen Washington und Teheran abgeschlossen und unterzeichnet werden kann. Zahlreiche Websites mit dem Adressende .de waren in der Nacht zeitweise nicht erreichbar. Es erschien nur eine Fehlermeldung. Auslöser war eine Störung bei der Registrierungsstelle Dennis. Inzwischen sollte aber alles wieder wie gewohnt laufen, heißt es. Warum es zur Störung kam, wird jetzt genauer unter die Lupe genommen.
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7: Welches Gitarrenriff hören Instrumentenhändler am häufigsten? Zu diesem Thema hat der amerikanische Marktriese Guitar Center jetzt die Ergebnisse einer internen Umfrage veröffentlicht. Laut der Mitarbeitenden des Unternehmens hauen die Besucher ihrer Läden mit keinem Riff öfter in die 6 Saiten als Master of Puppets von Metallica. Sweet Child O' Mine, Seven Nation Army und Smells Like Teen Spirit folgen auf den Plätzen 2 bis 4. Überraschenderweise nicht unter den Top 10 das legendäre Akustik-Gitarren-Intro von Stairway to Heaven.
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8: Ja, und den Bayern winkt im Finale der Champions League die Revanche gegen Arsenal. Dazu müssen die Münchner natürlich erst einmal Paris schlagen heute Abend. Aber das packen die Bayern schon. Und wenn dazu der Schiri zur Not 10 Minuten Nachspielzeit geben muss. Ja, das findest du lustig, ne?
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startere sich in den Mittwochmorgen mit the one, the only Ozzy Osbourne und Perry Mason. So, die meisten von uns haben gerade erst das Frühstück intus. Da denken wir jetzt schon wieder an die Mittagspause. Ja. Stellt euch vor, ihr setzt euch also in der Mittagspause ganz entspannt in den Imbiss um die Ecke und plötzlich kommt das hier.

die mit dem Akkordeon durch die U-Bahn laufen. Also dann höre ich lieber das, ne? Aber genau das ist auf jeden Fall den Gästen in einem Sandwichladen im amerikanischen Illinois vor ein paar Tagen passiert. Die örtliche Newcomer-Band Potential Spam Project liefert in einem Subway einen fetten Gig ab. Gut, in den kleinen Laden kannst du jetzt keinen Moshpit quetschen, aber ordentlich abgerissen haben die Jungs so oder so. Ein Video vom Auftritt geht gerade auf Insta durch die Decke und ich find's schön, denn letzte Woche haben wir hier auf Rockantenne über eine Band gesprochen, die im Fitnessstudio aufgetreten ist. Diese Woche eine im Subway. Ich bin schon gespannt, was nächste Woche kommt. Vielleicht lasst ihr euch für eure Band was einfallen, sagt da Bescheid, dann berichten wir drüber. Und jetzt hören wir gute Musik von POD und Youth of the Nation.

The Clash, Should I Stay or Should I Go? Im besten Rock Nonstop auf Rockantenne. An diesem Mittwoch, der 6. Mai, wollen wir unseren Geburtstagskindern gratulieren. Falls ihr heute feiert, Happy Birthday. Ihr teilt euch euren Geburtstag mit einem Mann, bei dem sogar Mick Jagger neidisch wird. George Clooney, Schauspieler, Regisseur und seit Jahrzehnten offiziell im Dienst als Frauenschwarm unterwegs. Ja, der Gute hat ab heute die 65 auf seinem Tacho. Alles Gute dazu natürlich auch von uns aus der Rockrepublik. Ein bisschen älter, ganze 170 Jahre, wäre heute Sigmund Freud geworden, der österreichische Neurologe, der als Begründer der Psychoanalyse gilt. Freud ist ja für seine revolutionären Gedanken berühmt geworden, allen voran der sogenannte Ödipus-Komplex, also der sagt, dass jeder in der frühkindlichen Phase unbewusst sexuelle Gefühle gegenüber der eigenen Mutter entwickelt. Gehört laut Freud zur kindlichen Entwicklung dazu und verschwindet später dann wieder. Also hoffe ich jetzt auch für uns alle, für euch alle. Bevor wir jetzt anfangen, unsere Familiengeschichten zu hinterfragen, hier sind Genesis mit Mama im besten Rock Nonstop auf Rockantenne. Und hier auch nochmal die Erinnerung, Ödipus-Komplex hin oder her, am Sonntag ist Muttertag. Bitte Blumen schenken und keine Unterwäsche oder so.

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1: Bon Jovi auf Rockantenne und der einzige Mann mit schöneren Haaren als Bon Jovi ist unser Metal Moser und deswegen ist er auch gleich bei uns im Studio, um mit mir über Fußball zu philosophieren. Und das Allerschönste ist, Barney ist nicht da als Bayern-Fan. So, außerdem Musik von der Bloodhound Gang gleich und Heart.
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0: Das Rockantenne Deutschlandwetter. Der Morgenstart wird teils freundlich. Im Süden bis in die Mittelgebirge regnet es dagegen schon. Auch am Nachmittag ziehen über die Südhälfte kräftige Schauer oder Gewitter mit Böen. Die Temperaturen steigen dabei auf 18 bis 23 Grad. Ich bin Sophie Gareis. Es ist 7:30. Guten Morgen. Bundespräsident Steinmeier besucht die beiden engen EU- und NATO-Partner Schweden und Finnland. Erster Stopp ist heute in Stockholm, morgen dann in Helsinki. Es wird vor allem um sicherheitspolitische Fragen gehen. Schweden und Finnland waren infolge des russischen Angriffskriegs 2023 und 2024 der NATO beigetreten. Nach mehreren Hantavirus-Fällen darf das betroffene Kreuzfahrtschiff jetzt endlich einen Hafen auf den spanischen Kanareninseln anlaufen. Die spanische Regierung hat dafür ihr Okay gegeben. Vor Ort sollen Besatzung und Passagiere dann untersucht und wieder in ihre Heimatländer zurückgebracht werden. Insgesamt 3 Menschen sind bereits an dem Hantavirus gestorben, darunter auch eine deutsche Passagierin. Jugendliche in Deutschland wollen statt Social Media verboten lieber mehr Schutz auf den digitalen Plattformen. Das zeigt eine aktuelle UNICEF-Umfrage. Eine große Mehrheit von 84% spricht sich demnach für bessere Inhaltsfilter und die schnelle Löschung ungeeigneter Inhalte aus.
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0: Der Start ins nächste Jahr wird laut. Five Finger Death Punch kommen im Januar und Februar 27 zurück nach Deutschland. 5 Konzerte haben die amerikanischen Metal-Giganten jetzt angekündigt. In den Rock-Cities Düsseldorf, Hamburg, München, Stuttgart und Berlin. Ein erster exklusiver Ticketvorverkauf startet morgen um 10 Uhr vormittags. Der allgemeine dann am Freitag zur selben Zeit.
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0: Heart, Barracuda, am besten Rock Non-Stop auf Rockantenne am Mittwochmorgen und bei mir im Studio der wunderbare Metal Moser und der, wie Barney sagen würde, der immer noch bekennende 60er-Fan.
1: Ja, das ist so.
0: Ich muss ihn gut vertreten, deswegen muss ich das jetzt auch so machen wie der Barney.
1: Ja, ich bin ja froh, dass mir heute mal einer gegenübersteht, beziehungsweise eine, die vom Fußball eine Ahnung hat.
0: Hoffe ich. So, ja, weil in der 60. Minute hält man den Schal nach oben, das weiß ich, das habe ich gelernt im Grünwalder Stadion, das habe ich gelernt. Aber heute geht es ja nicht ins Grünwalder Stadion, sondern leider an die Allianz Arena.
1: Oh, super.
0: Ja, erzähl mal, du kennst dich ein bisschen besser aus, auf jeden Fall PSG heute gegen Bayern und die Bayern müssen ranklotzen, ne?
1: Ja, die Ausgangslage ist klar, die Bayern müssen mit 2 Toren Vorsprung gewinnen. Also ein 2-0 oder ein 3-1 würde reichen, um das Finale der Champions League zu erreichen, das gestern Arsenal schon gezogen hat, das Ticket.
0: Das
1: also die sind schon durch. Und ich kann mir tatsächlich persönlich nicht vorstellen, dass die Pariser die Bayern mit 2 Toren Vorsprung wegziehen lassen. Also ich gehe mal davon aus, dass die Bayern heute tatsächlich realistischerweise ausscheiden werden. Und zwar relativ unglücklich mit einem 1-1-2-2 ungefähr. Sollten es die Bayern schaffen, sich in die Verlängerung zu retten, dann ist es anybody's guess.
0: Also du sagst,
1: Bayern
0: Paris
1: ist raus heute.
0: Ja, Paris macht das heute.
1: Ja. Die sind clever.
0: Weißt du, das Schöne ist, wenn Barney nicht da ist, dann hast du auch niemanden, der dir widerspricht. Weil ich bin auch dafür, dass die Bayern rausfliegen.
1: Ich bin jetzt nicht, das habe ich nie gesagt, dass ich dafür bin. Das habe ich nur impliziert, okay?
0: Ja.
1: Dein Tipp?
0: Mein Tipp. Tatsächlich, nachdem es beim Hinspiel schon so krass war, dass die Bayern ja richtig aufgeholt haben, Ich glaube schon, dass sie es machen, tatsächlich.
1: Was?
0: Ja, es tut mir leid. Also
1: die spielen
0: in der Allianz Arena. Es ist ja okay.
1: Das ist vorbei, dieser Take ist vorbei.
0: Ja, es

0: Lovers Sea. Das ist der 6. Mai und heute ist der Todestag von einem Mann, der der Menschheit beigebracht hat, nicht am Tisch zu rülpsen und immer schön mit Messer und Gabel zu essen. Adolf Freiherr von Knigge. Oder anders gesagt, seit den von Knigge verfassten Anstandsregeln ist es manchmal ganz schön fad. Ja. Wir haben jetzt aber eine bisher verschollen geglaubte Seite seines Benimmbuchs gefunden. Achtung!
1: Herzlich willkommen zu unserem Kursus, wie man headbangt, ohne jemanden zu köpfen.
0: Das Outfit.
1: Lassen Sie Ihren Smoking und das kleine Schwarze zu Hause. Das Bandshirt, das so aussieht, als hätte er schon 3 Welttourneen überlebt, ist die wahre Abendgarderobe.
0: Pünktlichkeit
1: ist eine Tugend. Außer bei Rockkonzerten. Wer zu früh kommt, steht lange am Bier an. Kommen Sie aber nicht zu spät, dass Sie den Hauptakt verpassen.
0: Begrüßung.
1: Hände schütteln? Nein. Nicken Sie Ihrem Gegenüber entgegen oder zeigen Sie die Pommesgabel.
0: Moshpit-Etikette.
1: Der Moshpit ist ein Tanzsaal. Beachten Sie aber, die Walzerdrehung durch Schubsen und den Wiegeschritt durch Springen zu ersetzen.
0: Nach dem Konzert.
1: Die Regelung, verlassen Sie den Ort, wie Sie ihn vorgefunden haben, wird hinfällig. Der Boden muss klebrig und übersät mit Erinnerungen sein. Herzlichst, Ihr Adolf Franz Friedrich Ludwig Freiherr Knigge.
0: Also macht, was der Freiherr sagt. Am besten jetzt gleich zu Whitesnake. Fool for your lovin' gibt's jetzt noch bei uns auf Rockantenne vor den News um 8.

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4: Ein ziemlich voller Geburtstagskalender diese Woche. Robert Johnson, der King of the Delta Blues, hätte Geburtstag. Seine Riffs sind die Wurzel vieler Songs. Ohne ihn wäre Rockgitarre heute eine andere. Bono von U2, der wird 66, die Stimme hinter einigen der größten Stadionhymnen der Musikgeschichte. Blues-Rock-Gott Joe Bonamassa feiert seinen 49. Und Alex Van Halen wird 73, der Motor hinter so vielen Van Halen-Klassikern. Und die Whisky-Cola-Gläser strecken wir gegen Rockhimmel für Ex-Motorhead-Gitarristen Phil Campbell. Erst im März ist er verstorben. Seinen Geburtstag feiert er diese Woche also da oben mit Lemmy.
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5: Das Rockantenne Deutschlandwetter. Der Morgen startet teils freundlich. Im Süden bis in die Mittelgebirge regnet es dagegen schon. Auch am Nachmittag ziehen über die Südhälfte kräftige Schauer oder Gewitter mit Böen. Die Temperaturen steigen dabei auf 18 bis 23 Grad. Ich bin Sophie Gareis. Es ist 8 Uhr. Guten Morgen. Öl- und Gasheizungen könnten auch nach 2045 eingebaut werden dürfen, also dem Jahr, in dem Deutschland eigentlich klimaneutral sein soll. Das sieht der Entwurf für ein neues Heizungsgesetz vor. Von einem Verbot ist keine Rede mehr. Weiterhin geplant ist, dass künftig mehr klimafreundlicheres Gas und Heizöl beigemischt werden muss. Der Anteil soll bis 2040 stufenweise angehoben werden. Deutschland wird sich bis zum Jahr 2035 grundlegend verändern, und zwar zum Positiven. Das hat Bundeskanzler Merz jetzt beim CDU-Wirtschaftsrat in Berlin gesagt. Bis dahin sollen zum Beispiel Behördengänge und Genehmigungen digitalisiert sein. Merz und seine Regierung sind übrigens heute genau seit einem Jahr im Amt. Im Zuge der Energiekrise liefert Israel jetzt Kerosin an Deutschland. Das deutsche Energieministerium habe eine Anfrage gestellt, heißt es aus Israel. Von der Bundesregierung gibt es bisher keine Bestätigung. Mit dem Iran-Krieg hat sich der Preis für Kerosin mehr als verdoppelt. Experten warnen vor Engpässen im Sommer für Deutschland.
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5: Ein exklusiver Abend mit Uli John Roth. Den bietet der ehemalige Scorpions-Gitarrist jetzt auf seiner anstehenden Tour. Am 16. Mai in den Dirk-Studios in Pulheim bei Köln. Die Gäste erleben zunächst eine Solo-Performance mit Streichquartett, anschließend eine Studioführung und schließlich das komplette Virgin Killer-Album der Scorpions live. An dem Ort, an dem es in den 70ern aufgenommen wurde. Die Tickets starten bei stattlichen 400 Euro. Deutlich preiswerter erlebt ihr Uli John Roth bei den regulären Terminen seiner Mai-Tour, präsentiert von Rockantenne.
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6: So, Freunde, es ist tatsächlich passiert. Die Rolling Stones haben neue Musik veröffentlicht und ein ganzes neues Album angekündigt. Und das bedeutet für uns, na klar, Radiopremiere. Die neue Single von den Rolling Stones gleich nach Blink-182 und Status Quo.
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0: Blink 182, what's my age again? Diese Frage interessieren die Rolling Stones erst gar nicht. Wir feiern jetzt Radiopremiere ihres ganz, ganz neuen Songs.
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0: Die Rolling Stones sind zurück mit ihrer brandneuen Single In the Stars. Der Song ist der erste Vorbote auf das neue Album. Foreign Tongues wird das heißen und erscheint am 10. Juli. Aufgenommen wurde das Teil innerhalb weniger Wochen in London mit so illustren Gästen wie Paul McCartney, Steve Winwood, Jet Smith von den Chili Peppers und Robert Smith von The Cure. Aber am allerschönsten, das Album enthält auch einen allerletzten Beitrag vom verstorbenen Charlie Watts, der aus einer früheren Aufnahmesession stammt. Nach einer mysteriösen Promo-Aktion in den letzten Wochen jetzt also endlich ganz offiziell neue Musik von den Rolling Stones. Und das ist die erste Single In the Stars. Die ist brandneu bei Rockantenne. Und Mick Jagger möchte euch auch noch was voranschicken.
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0: erste Saxophon der Rockwelt, Gary Rafferty in seiner Baker Street. Und was macht man aus einem alten Kaminsims, einer Tischplatte und ein paar Holzresten? Brian May von Queen sagt ganz klar, eine Gitarre. In den 60er Jahren baut er sie sich zusammen und das mit seinem Vater zusammen. Seine allererste Gitarre eben aus diesem Kaminsims, einer Tischplatte und ein paar Holzresten. Dazu spielt er statt mit einem Plektrum noch mit einer Sixpence-Münze und fertig war der perfekte Brian May Sound, der bis heute irgendwie anhält.
1: I think in a way you almost don't have a choice.
2: Ich denke, auf eine Art hast du da gar keine Wahl, wirklich. Ich finde, die Gitarre ist eine sehr transparente Sache. Und ich denke, da kommt unsere Persönlichkeit zum Vorschein. Ich verwende nicht wirklich irgendwelche Tricks. Ich habe kein Riesen-Equipment wie viele andere. Es ist sehr direkt, was ich mache. Man hört den Verstärker sehr direkt. Und ich glaube, sonst ist es einfach, wie meine Finger sind. Jeder hat seinen eigenen Stil. So ist das halt.
1: That's the way it is, really.
0: Ja, und wenn ihr noch auf der Suche nach eurem perfekten Sound und Stil seid, haben wir da was für euch. Eine richtig geile Gitarre, unterschrieben vom Gitarrenspezialisten höchstpersönlich Brian May. Das Motto lautet...

Rockantenne, die Rockantenne-App unter App. Hurra, eure Chance auf diese einmalige Gitarre. Und jetzt hören wir natürlich auch einen Banger von Queen. Zusammen mit David Bowie, Under Pressure auf Rockantenne.

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0: 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Und das gibt's gleich für euch.
1: Die AC/DC-Garantie in der Frühschicht gleich mit Rock the Blues Away. Und Mr. Big sind mit Classic Rock am Start. Wild World.
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8: Das Rockantenne Deutschlandwetter. Der Morgen startet teils freundlich. Im Süden bis in die Mittelgebirge regnet es dagegen schon. Auch am Nachmittag ziehen über die Südhälfte kräftige Schauer oder Gewitter mit Böen. Die Temperaturen steigen dabei auf 18 bis 23 Grad. Ich bin Sophie Gareis. Es ist 8:30. Guten Morgen. Die Handelsminister der G7, also der führenden westlichen Industriestaaten, kommen heute in Paris zusammen. Für Deutschland ist Wirtschaftsministerin Reiche mit dabei. Überschattet wird das Treffen von der Blockade der Straße von Hormuz. Aber auch die neuen US-Zollandrohungen auf Autos und Lastwagen aus der EU werden Thema sein. Die Zölle sollen auf 25% erhöht werden. Gut 6 Wochen nach der Landtagswahl unterschreiben CDU und SPD in Rheinland-Pfalz heute ihren Koalitionsvertrag. Es ist die erste große Koalition in dem Bundesland. Einen Schritt hintendran sind noch Grüne und CDU in Baden-Württemberg. Sie wollen heute erstmal ihren Koalitionsvertrag vorstellen und zeigen, was sie vorhaben. Der FC Bayern kann am Abend erstmals seit 2020 wieder ins Finale der Champions League einziehen. Es geht am Abend in der Allianz Arena im Rückspiel gegen Paris Saint-Germain. Das Hinspiel hatte PSG mit 5:4 gewonnen. Los geht's um 21 Uhr. Der FC Bayern ist der letzte verbliebene deutsche Verein.
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8: Ende oder Neuanfang. Greta Van Fleet haben die Rockwelt in Spekulationen gestürzt mit einem Video, das die jungen Rocker jetzt über ihre Social-Media-Kanäle geteilt haben. Ein kurzer Zusammenschnitt ihrer Bandgeschichte mit Songschnipseln und Live-Aufnahmen, der mit den Worten endet: Danke für die wilde Fahrt. Ob das Quartett damit eine neue Ära für sich einleitet oder doch auf eine mögliche Auflösung hindeutet, darüber zerbricht sich die Rockwelt nun den Kopf. 2023 hatten Greta Van Fleet ihr bisher letztes Album veröffentlicht und 2024 ihr bisher letztes Konzert gespielt.
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0: entspannt in den Mittwochmorgen mit Mr. Big und Wild World.
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0: Ja, und Musik ist bekanntlich die Sprache der Liebe. Und der Liebesbeweis zwischen uns Rockern ist und bleibt, wenn wir uns gegenseitig gute Musik zeigen. Wenn ihr uns allen, der gesamten Rock-Community, also eure Liebe zeigen wollt, ja, dann erzählt uns einfach die Geschichte zum Rocksong eures Lebens in der Rockantenne-App oder über die kostenlose Studio-Hotline 08080 4000.
2: Guten Morgen, hier ist die Michelle. Hey. Aus Landkreis Bad Tölz, Wolfratshausen. Mein Rocksong des Lebens ist Linkin Park, What I've Done. Das ist die Band meiner Kindheit und auch meiner Jugend. Ich bin damit aufgewachsen. Genau, deswegen ist der Song quasi so besonders für mich. Er hat mich irgendwie sofort begeistert. Also ich bin da zufällig drauf gestoßen, weil das da der Titelsong von ist. Und dann habe ich halt geschaut, dass ich rausfinde, wie der horst. Und dann bin ich auf Linkin Park gekommen.
0: Aha, und? Haben es auch alle Nicht-Bayern verstanden? Ja. Also für mich als Pfälzerin ging's. Ich hoffe bei euch auch. Die Sprache der Musik verstehen wir aber alle. Vielen Dank, liebe Michelle, für deine Geschichte und deinen Lieblingssong. Den gibt's jetzt natürlich für die gesamte Rockrepublik. What I've Done, Linkin Park, Rockantenne.

Cover, das erfolgreicher war als das Original von Bruce Springsteen, Manfred Mann's Earth Band, Blinded by the Light auf Rockantenne. Ja, und wer heute Abend nicht vorm Fernseher klebt und die Champions League verfolgt, der könnte sich auch einen guten Live-Konzertabend gönnen, zum Beispiel mit ihm hier. Wer seine Solo-Sachen nicht kennt, hat ihn vielleicht an der Stimme erkannt. Status Quo-Legende Francis Rossi tourt gerade durch die Rockrepublik. Heute macht er Halt in Dresden. Mit im Gepäck hat er Songs aus seinem Solo-Projekt, aber natürlich auch die größten Hits aus mehr als einem halben Jahrhundert Status Quo-Bandgeschichte. Das ist der Wahnsinn, ehrlich gesagt. Obendrauf erzählt Francis auch immer die allerbesten Backstage-Geschichten aus seiner Musikkarriere. Also das klingt doch schon mal nach einer guten Sache in der Rock City Dresden. In Bonn würden Southern Rock-Fans auf ihre Kosten kommen heute Abend. Home is Caroline. 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Robert John and The Wreck präsentiert uns auf der Heartbreaks and Last Goodbyes Tour ihr gleichnamiges Album. Letzten Freitag gab es dann von den Kaliforniern sogar noch eine neue Scheibe, Wreckage Volume 3. Wir sind gespannt, ob sie auch ein paar Songs davon für uns spielen werden. Und welchen Song spiele ich jetzt für euch? R.E.M. What's the Frequency, Kenneth? Am Mittwochmorgen auf Rockantenne.

0: Frequency. Kenneth, einen schönen Mittwochmorgen und gleich um kurz nach neun gibt's Barneys Sixpack. Ja, Barney ist im Urlaub, aber das hindert ihn nicht daran, eine großartige Playlist für euch dazulassen und ein wie immer geniales Sixpack gleich zum Start mit Sum 41.
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12: In dieser Woche spannen wir den Bogen von Düsseldorf bis Down Under. Die Toten Hosen feiern doppelt. Ihr Erfolgsalbum Kauf mich kam im Mai 1993 raus mit Hymnen wie Alles aus Liebe, die bis heute jede Kneipe mitsingen kann. 2012 folgte Ballast der Republik mit Tage wie diese als offiziellem, inoffiziellem Soundtrack für unzählige Feiern und Meisterschaften. Und aus Australien liefern AC/DC 1978 Powerage, das letzte Album mit Bassist Mark Evans, für viele Fans eines der rohesten und ehrlichsten Hardrock-Bretter der Bandgeschichte.
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13: Das Rockantenne Deutschlandwetter. Der Morgen startet teils freundlich. Im Süden bis in die Mittelgebirge regnet es dagegen schon. Auch am Nachmittag ziehen über die Südhälfte kräftige Schauer oder Gewitter mit Böen. Die Temperaturen steigen dabei auf 18 bis 23 Grad. Ich bin Sophie Gareis. Es ist 9 Uhr. Guten Morgen. Bundeswirtschaftsministerin Reiche plant ein neues Heizungsgesetz. Erste Details davon sind jetzt bekannt geworden. Wichtigste Änderung: Öl- und Gasheizungen können auch nach 2045 noch eingebaut werden. Es bleibt aber dabei, dass nach und nach immer mehr klimafreundliche Brennstoffe verwendet werden müssen. Seit dem Morgen läuft bundesweit eine Razzia gegen mutmaßliche Rechtsextremisten. Insgesamt 12 Bundesländer sind laut ARD betroffen. Die Maßnahmen richten sich demnach gegen 36 Mitglieder der Gruppen Jung und Stark und Deutsche Jugend voran. Es geht um den Vorwurf der Bildung einer kriminellen Vereinigung. Rund 40% der Jugendlichen in Deutschland sprechen lieber mit künstlicher Intelligenz als mit Verwandten. Das zeigt eine aktuelle Umfrage der Krankenkasse Pronova BKK. Ein Großteil hält KI-Chatbots demnach für einen wertvollen Dialogpartner, vor allem wenn man einsam ist.
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13: Welches Gitarrenriff hören Instrumentenhändler am häufigsten? Zu diesem Thema hat der amerikanische Marktriese Guitar Center jetzt die Ergebnisse einer internen Umfrage veröffentlicht. Laut der Mitarbeitenden des Unternehmens hauen die Besucher ihrer Läden mit keinem Riff öfter in die 6 Saiten als Master of Puppets von Metallica. Sweet Child O' Mine, Seven Nation Army und Smells Like Teen Spirit folgen auf den Plätzen 2 bis 4. Überraschenderweise nicht unter den Top 10 das legendäre Akustikgitarren-Intro von Stairway to Heaven.
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0: Das ist doch der allerschönste Gruß aus Barneys Urlaub. Er lässt uns jeden Morgen sein Sixpack da und da freuen wir uns heute auf die neue Single von den Lazys. Auf Jimi Hendrix. Und rein starten wir heute mit Sum 41 und Into Deep.
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0: Hey!
1: Hey Rocker, Rita hier. Aus Brandenburg grüße ich einmal die Rock-Community in ganz Deutschland und freue mich jetzt aufs nächste Brett in Barneys Sixpack.

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1: 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Wahre Worte von einem wahren Helden. Axl Rose, Guns N' Roses mit Civil War auf Rockantenne. Und gleich freuen wir uns auf einen nächsten Helden, nämlich Neil Young. Keep me searching for a heart of gold, and I'm getting old. Und auf die Kollegen freuen wir uns schon live beim Nova Rock, Rock am Ring und Rock im Park jetzt im Juni. Volbeat. Mit Maybelline I Have to Hold Her hören wir sie aber schon in ein paar Minütchen hier im besten Rock Nonstop auf Rockantenne.
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Van Halen Jump. Und ich springe jetzt auch hinter die Kulissen von Rockantenne. Wir hören uns morgen wieder ab 5 Uhr in der Frühschicht. Und jetzt lehnen wir uns alle erstmal gemeinsam zurück für die nächsten 5 Stunden mit Yvonne Christine Holzwart, die einzige Kollegin hier in der Redaktion, die noch was anderes kann, außer schön reden, nämlich Eiskunstlaufen. Und mark my words, ich glaube, wir sehen Yvonne schon noch bei einer Olympia. Jetzt hören wir sie aber erstmal gleich ab 10 Uhr bei uns auf Rockantenne. Und zuvor gibt's noch einen Dreierpack aus Nirvana, Green Day und den Dire Straits im besten Rock nonstop.

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11: Modern, mysteriös und inzwischen aus der Rockwelt nicht mehr wegzudenken. Sleep Token. In dieser Woche feiert ihr aktuelles Album Even in Arcadia sein Einjahresjubiläum. Die Platte erschien im Mai 2025 als viertes Studioalbum der Band. Musikalisch waren Sleep Token einen Mix aus Prog-Metal, Pop, R&B und Ambient. Ihre Songs bauen sich langsam auf und entladen sich in großen emotionalen Refrains. Mit der anschließenden Even in Arcadia Tour haben sie im vergangenen Sommer die großen Hallen und Festivals erobert. Natürlich wie immer komplett maskiert und mit dicker Lichtshow. Aktuell gönnen sich Sleep Token eine kleine Live-Pause.
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12: Ich bin Jutta Rebrock. Es ist 10 Uhr. Guten Tag. In 12 Bundesländern laufen seit dem Morgen Razzien gegen mutmaßliche Neonazis. Es geht um Jugendliche und junge Erwachsene in kriminellen Vereinigungen wie Jung und Stark oder Deutsche Jugend voran, sagte eine Sprecherin der Bundesanwaltschaft in Karlsruhe. Sie gelten als besonders gewaltbereit, unter anderem gegen queere Menschen und Andersdenkende. Bundeswirtschaftsministerin Reiche plant ein neues Heizungsgesetz und davon sind jetzt erste Einzelheiten bekannt geworden. Wichtigste Änderung: Öl- und Gasheizungen können auch nach 2045 noch eingebaut werden. Deutschland will bis dahin eigentlich klimaneutral werden. In der Debatte um ein Social-Media-Verbot hat das Kinderhilfswerk UNICEF jetzt mal die Jugendlichen selbst befragt. Mehr als die Hälfte findet es demnach tatsächlich sinnvoll, wenn unter 14-Jährige noch keinen Zugang zu Social Media haben. Eine große Mehrheit von 84% spricht sich für bessere Filter und die schnelle Löschung ungeeigneter Inhalte aus.
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14: Schönen Mittwochvormittag euch. Ich muss jetzt ja auch mal ein paar verbale Blumen loswerden. Unsere Julie Redford hat ja gerade nach der Frühschicht zuckersüß an mich übergeben mit der Sendung. Sie hat gesagt, dass ich mit meinem Sport, dem Eiskunstlauf, vielleicht noch was reißen kann. Tja, was Julie nicht gesagt hat, sie macht selber einen richtig coolen Sport. Sie boxt. Mhm. Das ist mal cool, oder? Also, Julie, sollte noch mal ein Rocky-Film rauskommen, dann bitte mit dir in der Hauptrolle. Hier sind Survivor, Eye of the Tiger.

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0: Finger mit The Fire Inside hier im besten Rock Nonstop auf Rock Antenne. Die Rocklegende feiert heute übrigens ihren 81. Geburtstag. Mittlerweile ist Bob in seinem wohlverdienten Ruhestand. Bis dahin hat er uns aber immer wieder mit neuer Musik versorgt. Dass die auch gerne mal für Werbespots oder bei Sportevents verwendet wird, das stört ihn tatsächlich auch nicht.
1: Makes me feel good. I mean, das gibt mir ein gutes Gefühl. Ich meine, das ist ja der Sinn der Sache. Das ist es, was man beim Songschreiben versucht. Man versucht, etwas Universelles anzusprechen in den Texten. Etwas, das einen denken lässt, ja, genau so habe ich mich auch schon gefühlt und so habe ich es noch nie formuliert gehört. Und wenn man das schafft, ist das meiner Meinung nach das Größte, was einem als Songwriter passieren kann.
2: That's the highest calling you can do as a songwriter.
0: Ja, das hat er auf jeden Fall geschafft. Wir wünschen ihm heute alles Gute zum Geburtstag und machen hier gleich so weiter. Rammstein habe ich mit dabei. Engel ist gleich außerdem. Lifehouse mit Halfway Gun. So rocken wir uns durch die Arbeit an diesem Mittwoch hier auf Rock Antenne.
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manchmal auch ganz schön mit sich selbst zu tanzen. Billy Idol, Dancing with Myself hier im Best 10 Rock Nonstop auf Rockantenne. Habt ihr schon mitbekommen? Skindred haben ein neues Album draußen. You Got This heißt das schöne Ding. Seit über 30 Jahren sind sie ja mittlerweile schon im Geschäft und liefern uns nonstop diesen einzigartigen Sound. Jetzt also die neue Platte. Und damit haben sie uns auch wieder restlos überzeugt. Deswegen ist es unser Album der Woche auf Rockantenne. Mehr Infos dazu findet ihr jederzeit bei uns in der App. Und hier hören wir uns natürlich rein. Hier sind Skindred mit der Nummer Good People. Schönen Mittwochvormittag.

0: Ranken uns durch die Arbeit an diesem Mittwoch hier auf Rockantenne. Anfang Mai Schnee. Und das aus Kalifornien.
1: Das gibt es gleich hier bei uns.
0: Die Red Hot Chili Peppers stehen nämlich schon bereit mit Snow. Nach der News jetzt um 11.
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8: Der Freitag wird zum Feiertag für alle Punk'n'Roll-Fans. Social Distortion melden sich mit Born to Kill zurück, dem ersten Studioalbum seit 2011. 15 Jahre Funkstille, jetzt endlich neues Material. Der Titeltrack bringt den typischen Mix aus Punk, Rockabilly und Americana. Rau, melodisch und voll auf die 12. Obendrauf gibt's mit Vindicate von Black Veil Brides frische Hymnen zwischen Hard Rock und Modern Metal und Dark Throne liefern mit Prehistoric Metal oldschooligen Extreme Metal für die ganz Harten. Wer seine Playlist fürs Wochenende pimpen will, kommt an diesen Scheiben nicht vorbei.
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9: Ich bin Jutta Rippork. Es ist 11 Uhr. Guten Tag. Tausende Zollbeamte kontrollieren seit dem frühen Morgen Paketzusteller im gesamten Bundesgebiet. Es gehe um Schwarzarbeit und illegale Beschäftigung in der Kurier-, Express- und Paketbranche, teilte die Generalzolldirektion mit. Und auch um die Arbeitsbedingungen. Oft bekommen die Zusteller weniger als den Mindestlohn, heißt es vom Zoll, weil ihre Arbeitszeiten nicht vollständig vergütet würden. Im Zuge der Energiekrise liefert Israel jetzt offenbar Kerosin an Deutschland. Das deutsche Energieministerium habe eine Anfrage gestellt, heißt es aus Israel. Von der Bundesregierung gibt es bisher keine Bestätigung. In den USA hat der Extremsportler Ada Sachi einen Extremlauf gestartet. Der 28-Jährige will innerhalb von 96 Stunden 600 Kilometer zurücklegen. Vom Death Valley bis nach Los Angeles. Das entspricht mehr als 14 Marathons in nur 4 Tagen. Auf YouTube kann jeder live verfolgen, wo Sachi mittlerweile unterwegs ist.
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0: Hallöchen, Wahnsinn, auf welche Ideen manche Menschen kommen. Also mir reicht ja schon der tägliche Marathon zur Kaffeemaschine. Und dabei gönnen wir uns gleich Rock aus Texas von ZZ Top. Give me all your love. Und außerdem eine unsterbliche Rockballade kommt von Euro. Harry und T-Rex habe ich auch mit im Gepäck. Children of the Revolution. Und zum Start gibt es jetzt eine kleine Abkühlung, aber nur musikalisch, keine Angst, von den Red Hot Chili Peppers. Snow!
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1: Schön, dass ihr mit am Start seid.

0: Smith rocken uns durch die Arbeit hier auf Rockantenne. Wir schauen, dass der Feierabend heute möglichst schnell kommt. Da geht auch wieder einiges hier bei uns in der Rockrepublik. In Dresden gibt es zum Beispiel Francis Rossi. Die Status Quo-Legende ist gerade auf Tour. Mit im Gepäck hat er natürlich Songs aus seinem Solo-Projekt, aber auch die ganz großen Status Quo-Klassiker. In Bonn wartet heute eine Ladung Southern Rock auf uns. Home is Caroline. Home is Caroline. Oh, Robert John and the Wreck sind unterwegs. Tickets und Infos bekommt ihr jederzeit bei uns in der Rockantenne-App. Und hier im Programm geht es gleich mit The Sweet weiter. Love is like Oxygen. Oh ja, wie war? Außerdem habe ich gleich Rock aus der Schweiz mit dabei. Gotthard, das ist der beste Rock nonstop für euch hier auf Rockantenne.
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Na, so nehmen wir doch gerne zwei Prinzen, die Spin Doctors, Two Princess hier im besten Rock Nonstop auf Rockantenne. Stellt euch vor, ihr geht ganz entspannt in die Mittagspause, setzt euch in euren Lieblingsimbiss um die Ecke und plötzlich hört ihr das hier. Ja, ein kleiner Gig, ihr hört richtig. Genau das ist denn gestern in einem Sandwichladen im amerikanischen Illinois vor ein paar Tagen passiert. Die örtliche Newcomer-Band Potentials Band Project, so jetzt hat, liefert da in einem Imbiss plötzlich einen Gig ab, völlig aus dem Nichts. Gut, in den kleinen Laden kannst du jetzt keinen Moshpit quetschen, aber ordentlich abgerissen haben die Jungs so oder so. Ein Video von diesem Auftritt geht gerade auf Instagram ziemlich durch die Decke. Könnt ihr euch gerne mal anschauen. Vergangene Woche haben wir hier auf Rockantenne ja schon über eine Band gesprochen, die im Fitnessstudio auftritt. Diese Woche also ein Imbiss. Ich bin schon gespannt, was nächste Woche so kommt.

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8: Das Wochenende wird laut und quer durch die Republik ist einiges geboten. Lore of the Lost statten unter anderem Köln und Stuttgart einen Besuch ab. Turbobier bringen ihren Punk'n'Roll nach Köln und auch nach München. Und Subway to Sally sorgen in Wilhelmshaven und Dresden für volle Folk-Metal-Bühnen. Schauspieler und Rockstar Kiefer Sutherland spielt Samstagabend in Köln, während Status Quo-Legende Francis Rossi Erfurt beglückt. Und im Norden feiert Hamburg den Hafengeburtstag mit jeder Menge Live-Mucke. Alle Termine checkt ihr wie immer im Konzert- und Eventkalender in unserer App.
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9: Ich bin Jutta Rittrock. Es ist 12 Uhr. Guten Tag. Die EU ist zuversichtlich, dass es mit den USA schnell einen Kompromiss bei den Autozöllen geben wird. Vergangene Woche hat US-Präsident Trump ja angekündigt, er wolle Zölle auf Autos und Lastwagen aus der EU von 15% auf 25% erhöhen. EU-Handelskommissar Šefčovič sagte nun nach Gesprächen mit US-Vertretern, beide Seiten müssten das bereits im Sommer vereinbarte Zollabkommen umsetzen. Und da setze er auf schnellen Fortschritt. An den deutschen Flughäfen sind im April deutlich weniger Passagiere abgefertigt worden als ein Jahr zuvor. Das teilte der Flughafenverband ADV mit. Gründe für den Rückgang um mehr als 9% sind der Nahostkrieg und Streiks der Crews bei der Lufthansa. Rund 40% der Jugendlichen in Deutschland sprechen lieber mit künstlicher Intelligenz als mit Verwandten. Das zeigt eine aktuelle Umfrage der Krankenkasse Pronova BKK. Ein Großteil hält KI-Chatbots demnach für einen wertvollen Dialogpartner, vor allem wenn man einsam ist.
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10: Schönen Mittwochmittag euch. Ich würde sagen, Zeit für Mittagspause, oder? Und dabei gibt's gleich Linkin Park mit Leave and All the Rest. Außerdem eine wahre Hymne von Rainbow, Long Live Rock'n'Roll und GB Stakes sind auch mit am Start, Hand in Hand. Und vorneweg jetzt die Band, die ja gestern Abend so plötzlich einen neuen Song released hat. Allerdings gönnen wir uns jetzt den Klassiker von ihnen. Hier sind die Rolling Stones und I Can't Get No Satisfaction.
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10: Schön, dass ihr mit am Start seid.

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0: Naja, bitte nicht. Also, ärgern können wir uns nicht gebrauchen. Aber Bad Company nehmen wir natürlich trotzdem sehr, sehr gerne. Here Comes Trouble war das im besten Rock Nonstop auf Rock Antenne. Gleich machen wir einen Abstecher nach Düsseldorf. Die Hosen habe ich ja gleich mit Alles aus Liebe. Außerdem mit Gaslight Anthem. So rocken wir uns durch die Mittagspause an diesem Mittwoch hier auf Rock Antenne.
1: 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Ja, ich räuchere hier nochmal eine Runde das Studio aus, damit uns morgen nicht der Teufel heimsucht. 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Hoppala. Naja, vielleicht war das im Studio doch keine so gute Idee mit dem Salbei. Aber hey, sicher ist sicher, ne? Statt Satan holen wir uns jetzt lieber einen echten Gott ins Haus. 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Tschüss.
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0: Hallöchen.

0: Absolut legendär. Uriah Heep mit ihrer Lady in Black hier bei uns auf Rock Antenne. 6. Mai, heute vor 230 Jahren, segnet Adolf Frey, Herr von Knigge, das Zeitliche. Ihr wisst schon, das ist der Typ, der uns beigebracht hat, wie man sich richtig benimmt. Ja, benehmen, das ist ein Fremdwort. Ich sehe hier gerade schon einige Blicke. Der Rockantenne-Musikchef, der Metalmoser natürlich vorne voran. Ja, im Rock gelten zum Glück andere Regeln. Die sollte man aber auch besser beachten.
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8: Der Freitag wird zum Feiertag für alle Punk'n'Roll-Fans. Social Distortion melden sich mit Born to Kill zurück, dem ersten Studioalbum seit 2011. 15 Jahre Funkstille, jetzt endlich neues Material. Der Titeltrack bringt den typischen Mix aus Punk, Rockabilly und Americana. Rau, melodisch und voll auf die 12. Obendrauf gibt's mit Vindicate von Black Veil Brides frische Hymnen zwischen Hard Rock und Modern Metal. Und Dark Throne liefern mit Prehistoric Metal, oldschooligen Extreme Metal für die ganz Harten. Wer seine Playlist fürs Wochenende pimpen will, kommt an diesen Scheiben nicht vorbei.
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9: Ich bin Cordula Senft. Es ist 13 Uhr. In 12 Bundesländern hat es seit dem Morgen Razzien gegen mutmaßliche Neonazis gegeben. Es geht um Jugendliche und junge Erwachsene in kriminellen Vereinigungen wie Jung und Stark oder Deutsche Jugend voran, sagte eine Sprecherin der Bundesanwaltschaft in Karlsruhe. Sie gelten als besonders gewaltbereit, unter anderem gegen queere Menschen und Andersdenkende. An den deutschen Flughäfen sind im April deutlich weniger Passagiere abgefertigt worden als ein Jahr zuvor. Das teilt der Flughafenverband ADV mit. Gründe für den Rückgang um mehr als 9% sind der Nahostkrieg und Streiks der Crews bei der Lufthansa. In der Debatte um ein Social-Media-Verbot hat das Kinderhilfswerk UNICEF die Jugendlichen selbst befragt. Mehr als die Hälfte findet es demnach tatsächlich sinnvoll, wenn unter 14-Jährige noch keinen Zugang zu Social Media haben. Eine große Mehrheit von 84% spricht sich für bessere Filter und die schnelle Löschung ungeeigneter Inhalte aus.
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11: Rein geht es in die Mittagspause und das gleich mit diesem Brett hier. Oh yes, John Jett, I love Rock'n'Roll. Ja, und wenn wir schon bei Brettern sind, das hier hätte ich auch gleich mit dabei. AC/DC und Back in Black. Da hat das Mittagstief wirklich keine Chance. Oh, und den Anfang darf jetzt Rod Stewart machen. Mit Maggie May. Schön, dass ihr mit dabei seid und macht euch eine schöne Pause, wo und wie auch immer.

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ganz viel Weile haben. 15 Jahre nach dem letzten Album melden sich Social Distortion endlich wieder zurück. Die Single Born to Kill von den Punk-Rock'n'Roll-Urgesteinen ist neu. Auf Rockantenne.

0: kleines schwarzes Loch. Soundgarden hier bei uns auf Rockantenne gleich. Jetzt diese legendäre Nummer Jethro Tull. Rocken uns gleich durch die Mittagspause. Außerdem habe ich die Coco Dolls mit dabei. Das auch noch mehr gleich hier auf Rockantenne.
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9: In dieser Woche geht's zu einem der wichtigsten Kapitel der Pop- und Rockgeschichte. Am 8. Mai 1970 erscheint Let It Be, das letzte Studioalbum der Beatles. Mit Songs wie Get Back, The Long and Winding Road und dem Titeltrack Legendär. Kurios, die meisten Aufnahmen entstanden noch vor Abbey Road, wurden aber erst danach veröffentlicht. Let It Be ist also so etwas wie der verspätete Abschiedsgruß der Fab Four. Die Sessions waren angespannt, die Band kurz vor dem Split. Und trotzdem sind zeitlose Klassiker entstanden.
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10: Ich bin Cordula Senft. Es ist 14 Uhr. Rund 3000 Zollbeamte kontrollieren seit dem Morgen Paketzusteller in ganz Deutschland. Es geht dabei um Schwarzarbeit und illegale Beschäftigung in der Kurier-, Express- und Paketbranche, teilte die Generalzolldirektion mit. Häufig werden auch Mindestlöhne nicht gezahlt. Teilweise würden Aufträge von einem Subunternehmer an den nächsten weitergereicht. 3 Patienten mit Verdacht auf das Hunter-Virus sind jetzt von dem Kreuzfahrtschiff im Atlantik evakuiert worden. Nach Angaben der Weltgesundheitsorganisation WHO sollen sie zur medizinischen Behandlung in die Niederlande gebracht werden. Laut Bild-Zeitung ist darunter auch eine Person aus Deutschland, die dann mit einem Hochinfektionstransport zur Uniklinik Düsseldorf gebracht werden soll. Und es passiert immer wieder. In München hat eine 70-jährige Goldbarren, Gold- und Silbermünzen im Wert von mehr als 500.000 an einen falschen Polizisten übergeben. Eine Frau am Telefon hatte behauptet, die Tochter der Seniorin sei als Beschuldigte in einen Autounfall verwickelt. Damit sie nicht ins Gefängnis kommt, müsse eine hohe Kaution gezahlt werden.
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11: Es ist kompliziert, also hoffentlich nicht bei euch und zum Glück auch nicht bei uns, aber bei Avril Lavigne. Complicated habe ich ja gleich mit dabei. Außerdem die Stone Temple Pilots und My Chemical Romance ist auch mit dabei für diesen Mittwochnachmittag. Und los geht der ganze Spaß jetzt mit den Dire Straits und ihrem Walk of Life.
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0: Eine Ladung Punk Rock von den Ramones hier bei uns auf Rock Antenne. Gleich übernehmen da die Rembrandts. I'll be there for you. Richtig schön und spannende Nummer. Leicht für eine Tasse Kaffee. Außerdem geht's gleich auf die Bikes. Also imaginär in der Arbeit. Let's step move. Born to be wild, alles auf Rock Antenne.
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10: Modern, mysteriös und inzwischen aus der Rockwelt nicht mehr wegzudenken. Sleep Token. In dieser Woche feiert ihr aktuelles Album Even in Arcadia sein Einjahresjubiläum. Die Platte erschien im Mai 2025 als 4. Studioalbum der Band. Musikalisch waren Sleep Token einen Mix aus Prog-Metal, Pop, R&B und Ambient. Ihre Songs bauen sich langsam auf und entladen sich in großen emotionalen Refrains. Mit der anschließenden Even in Arcadia Tour haben sie im vergangenen Sommer die großen Hallen und Festivals erobert. Natürlich wie immer komplett maskiert und mit dicker Lichtshow. Aktuell gönnen sich Sleep Token eine kleine Live-Pause.
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11: Das Rockantenne Deutschlandwetter. Im Norden an den Küsten Sonne, landeinwärts Regen. Auch in der Südhälfte ziehen nachmittags Schauer und Gewitter durch bei 16 bis 23 Grad. Morgen gibt's einen Sonne-Wolken-Mix, ab und an Schauer, 13 bis 19 Grad. Ich bin Cordula Senft, es ist 15 Uhr. Etwa die Hälfte aller Krankenhausbehandlungen könnte auch ambulant stattfinden. Zu diesem Ergebnis kommt der aktuelle AOK-Krankenhausreport. Das gelte vor allem für die innere Medizin und die allgemeine Chirurgie. Das Thema werde in der aktuellen Krankenhausreform nicht konsequent angegangen. Im zentralen Vorsorgeregister sind jetzt mehr als 7 Millionen Vorsorgeverfügungen eingetragen, eine neue Rekordmarke. Das Register hilft, wichtige Dokumente wie Vorsorgevollmachten oder Patientenverfügungen im Ernstfall schnell zu finden. Immer mehr Menschen in Deutschland wollen so für den Notfall vorsorgen. Im Zuge der Energiekrise will Israel jetzt Kerosin an Deutschland liefern. Das habe Israel im Rahmen einer bestehenden Energiepartnerschaft in Aussicht gestellt, teilte das Bundeswirtschaftsministerium mit. Mit dem Iran-Krieg hat sich der Preis für Kerosin mehr als verdoppelt.
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12: Ja, das geht gleich direkt mit einem Knaller los. Es gibt für euch eine starke Platte für eure Sammlung. Wenn ihr vielleicht auch Foo Fighters-Fan seid, na dann trifft's das doch. Es heißt für euch Your Favorite Toy der Foo Fighters auf Vinyl, druckfrisch. Und wenn ihr die Platte gerne hättet, jetzt durchklingelt 08000 80 4000, liebe Foo Fighters-Freunde. 08000 80 4000, kostenfrei. Hier kommen erstmal die Ärzte, Steve Miller Band und The Killers.
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0: Die Ärzte im Rockantenne Home Run. Die Good Guys des Rock'n'Roll, die Foo Fighters haben uns mit einem brandneuen Album beglückt.

0: war ja auch gerade erst unser Album der Woche. Old School Garage Rock Vibe, der am allerbesten auf Platte klingt. So, und ich schenke euch dieses Baby auf Vinyl. Große Frage ist, wer mag es denn gerne haben?
1: Hi Alex, hast du Ernst? Ich hätte gerne die Platte.
0: Da ist es passiert. Zack, bumm.
1: Hast du schon. Okay.
0: So kann es doch laufen. Perfekt. Ja, wir werden auch gleich mal reinhören, hören den Song Window. Und ich hoffe, dein Plattenspieler funktioniert noch bestens.
1: Macht er.
0: Tut, was er soll.
1: Hat er was zu tun?
0: Darf er doch. Ernst, ja. Platte ist so gut wie unterwegs. Viel Spaß damit.
1: Alles klar. Danke. Mach weiter so.
0: Danke dir. Und jetzt im besten Backen Nonstop Foo Fighters und...

0: Kiss auf Rockantenne, so ganz kurz vor halb vier, ne? Wir erfrischen uns gleich für diesen Mittwochnachmittag mit dem All-Star-Song von Smash Mouth. Und die Four sind auch dabei. Und wir hören gleich ins Album der Woche von Skindred. Das gibt's übrigens morgen geschenkt.
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0: Ich bin an Musik im Mund, es ist 3:30. Guten Tag. Spanien lässt das von mehreren Hantavirus-Fällen betroffene Kreuzfahrtschiff Hondius auf den Kanarischen Inseln anlegen. An Bord sind knapp 150 Menschen, mindestens 7 sind erkrankt, 3 Passagiere, ein niederländisches Ehepaar und eine Frau aus Bayern sind bereits gestorben. Mehrere weitere Reisende werden jetzt ausgeflogen, unter anderem eine Frau nach Düsseldorf, die mit der Verstorbenen Kontakt gehabt haben soll. Die Polizei ist mit einer bundesweiten Razzia gegen die rechtsextremen Gruppen Deutsche Jugend voran sowie Jung und Stark vorgegangen. Nach Angaben der Generalbundesanwaltschaft haben Ermittler rund 50 Objekte in 12 Bundesländern durchsucht. 36 Personen werden beschuldigt, Mitglieder in einer kriminellen Vereinigung zu sein. US-Präsident Trump hat angekündigt, den erst vorgestern gestarteten Einsatz für eine sichere Durchfahrt von Schiffen durch die Straße von Hormuz für kurze Zeit auszusetzen. Während des Stopps solle geprüft werden, ob ein Abkommen mit Teheran abgeschlossen und unterzeichnet werden könne, so Trump. Es habe große Fortschritte gegeben, so der US-Präsident.
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0: lauschiger Mittwochnachmittag mit dem Rockantenne Home Run.
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0: Naja, der erste Soundtrack des Sommers ist eingetroffen. Skinned Red, die Könige des Ragga-Metals. Und sie sind zurück mit ihrem 9. Album namens You Got This. Und weil man in Skinned Reds Heimatland England wohl noch sonnenhungriger ist als hierzulande, ist es dort sofort auf Platz 1 der Albencharts geschossen. Warum? Ist klar. Es sind

Ja, und man hört es natürlich, der klassische AC/DC oder Bruce Springsteen-Fan wird sich mit diesem musikalischen Mischmasch ein bisschen schwer tun. Aber Skinflints zelebrieren ihren einzigartigen Sound seit über 30 Jahren und die H-Blocks blicken nach wie vor mit etwas Neid auf den Crossover der Briten. Lassen wir also die Sonne rein mit You Got This von Skin Thread, dem Album der Woche auf Rockantenne. Hier hören wir rein im besten Rock nonstop. Und das ist der Titeltrack.

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Nächstes Jahr wird die Saison 30 Jahre alt. Werf Bittersweet Symphony. Und ganz neue Musik gibt's heute noch im Rockantenne Home Run. Komplett neu. Von wem verrate ich euch gleich. Und wir haben noch ein paar Geburtstagskinder. Um die wird's auch gleich gehen. Dazu der beste Rock nonstop mit Guns N' Roses und Filter.

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8: Der Freitag wird zum Feiertag für alle Punk'n'Roll-Fans. Social Distortion melden sich mit Born to Kill zurück, dem ersten Studioalbum seit 2011. 15 Jahre Funkstille, jetzt endlich neues Material. Der Titeltrack bringt den typischen Mix aus Punk, Rockabilly und Americana. Rau, melodisch und voll auf die 12. Obendrauf gibt's mit Vindicate von Black Veil Brides frische Hymnen zwischen Hard Rock und Modern Metal. Und Dark Throne liefert mit Prehistoric Metal oldschooligen Extreme Metal für die ganz Harten. Wer seine Playlist fürs Wochenende pimpen will, kommt an diesen Scheiben nicht vorbei.
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9: Das Rockantenne Deutschlandwetter. Im Norden an den Küsten Sonne, landeinwärts Regen. Auch in der Südhälfte ziehen nachmittags Schauer und Gewitter durch bei 16 bis 23 Grad. Morgen gibt's einen Sonne-Wolken-Mix, ab und an Schauer, 13 bis 19 Grad. Ich bin Cordula Senft, es ist 16 Uhr. In 12 Bundesländern hat es seit dem Morgen Razzien gegen mutmaßliche Neonazis gegeben. Es geht um Jugendliche und junge Erwachsene in kriminellen Vereinigungen wie Jung und Stark oder Deutsche Jugend voran, sagte eine Sprecherin der Bundesanwaltschaft in Karlsruhe. Sie gelten als besonders gewaltbereit, unter anderem gegen queere Menschen und Andersdenkende. Eine Person, die auf dem Kreuzfahrtschiff im Atlantik Kontakt zu einem Hunter-Virus-Fall hatte, soll in Düsseldorf untersucht werden. Das hat das Universitätsklinikum Düsseldorf mitgeteilt, das gemeinsam mit der Feuerwehr den Transport übernimmt. Die Aufnahme sei rein vorsorglich. Man gehe davon aus, dass die betroffene Person nicht infiziert sei. Rund 40% der Jugendlichen in Deutschland sprechen lieber mit künstlicher Intelligenz als mit Verwandten. Das zeigt eine aktuelle Umfrage der Krankenkassen Pronova BKK. Ein Großteil hält KI-Chatbots demnach für einen wertvollen Dialogpartner, vor allem wenn man einsam ist.
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10: Heute der 6. Mai, warte mal, Geburtstag von... Emily Armstrong. Darf man das sagen, wie alt die wird? Darf man. Oder 40 wird sie. Von Linkin Park, ne? Und noch einer feiert, allerdings einer aus der alten Schule, der beweist, dass man mit Texten über das Leben, die Liebe und Nostalgie auch in die Hall of Fame kommen kann. Um wen es da geht, hört ihr gleich bei mir. Und, oh, nachher noch Premiere, neuer Song der Toten Hosen im Home Run.
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1: 16.15 Uhr, Mittwochnachmittag. Was verwandelt einen guten Rocksong zu einem grandiosen Rocksong? Ein dickes Gitarrenriff haben wir auch gerade bei den Red Hot Chili Peppers gehört. Eine bombastische Stimme. Oder vielleicht doch, wenn ihr uns in, ja, so ein bisschen, wenn wir eine Botschaft im Ganzen wiederfinden. Der Meinung ist übrigens auch Bob Seger. Der singt über echte Gefühle, Nostalgie, das Leben und die Liebe und das ungeschönt und ehrlich. Vielleicht werden seine Songs auch deshalb immer wieder auch in Werbung oder auch bei Sport oder Sportevents verwendet.
2: Makes me feel good. I mean,
3: das gibt mir ein gutes Gefühl. Ich meine, das ist ja der Sinn der Sache. Das ist es, was man beim Songschreiben versucht. Man versucht, etwas Universelles anzusprechen in den Texten. Etwas, das einen denken lässt, ja, genau so habe ich mich auch schon gefühlt und so habe ich es noch nie formuliert gehört. Und wenn man das schafft, ist das meiner Meinung nach das Größte, was einem als Songwriter passieren kann.
4: The highest calling you can do as a songwriter.
1: Mhm. Und geschafft hat er das allemal. Seit über 20 Jahren besitzt er einen Platz in der Rock'n'Roll Hall of Fame. Heute wird Bob Seger 81 Jahre alt. Happy Rockin' Birthday. Wir feiern natürlich mit jetzt im besten Rock nonstop mit Bob Seger und Shakedown.

0: Kennt ihr noch die Sendung Formel 1, Musiksendung in den 90er Jahren? Da habe ich Doro zum ersten Mal wahrgenommen. War ich hin und weg, das stimmt, ist wirklich so. Ja, da habe ich davor gesessen, denke mir, wow. Dann das ganze Outfit, ja, und dann noch eine Frau, die für den Metal steht, die Hand hochhebt. Super stark, hat mir sehr gefallen und sie ist immer noch da. Was will man sagen, ne? Können auch 80er gewesen sein, ich weiß es nicht mehr. Es geht weiter im besten Rock Nonstop mit Creed und AC/DC. Und gleich mit der Premiere eines brandneuen Songs der Toten Hosen in wenigen Minuten.
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0: bin Arno Siegemund, es ist 16:30. Guten Tag. Ein Jahr ist die schwarz-rote Regierung jetzt im Amt und die Bilanz ist eher durchwachsen. Bundeskanzler Merz hat heute trotzdem einen positiven Ausblick gegeben. Deutschland werde sich bis zum Jahr 2035 grundlegend ändern. Bis dahin würden zum Beispiel Behördengänge und Genehmigungen digitalisiert, so Merz heute beim CDU-Wirtschaftsrat in Berlin. Energie werde wieder bezahlbar und verlässlich sein und Deutschland habe die Kraft für Reformen und für einen neuen Aufbruch, so der Kanzler. Angesichts der angespannten Lage auf den Energiemärkten durch den Iran-Krieg könnte Israel Deutschland mit Flugzeugtreibstoff beliefern. Das teilte das Bundeswirtschaftsministerium mit. Im Rahmen einer bestehenden Energiepartnerschaft habe Israel Lieferungen von Kerosin und Erdgas in Aussicht gestellt. Nach dem Abtransport des mehrfach gestrandeten Buckelwals von der Ostseeküste in die Nordsee wächst die Kritik an fehlenden Informationen der Initiative über den aktuellen Zustand des Tieres und den Aufenthaltsort. Mecklenburg-Vorpommerns Umweltminister Backhaus bemängelt mangelnde Transparenz und verweist darauf, dass vereinbarte Daten zum Gesundheitszustand und zur Ortung des Tieres bisher nicht vorliegen.
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1: So, das höllische Glöckchen haben wir hinter uns gebracht und jetzt passiert's. Gleich hört ihr die zweite Vorabveröffentlichung der Toten Hosen aus dem letzten regulären Studioalbum. Trink aus, wir müssen gehen. Erscheint ja am 29. Mai. Zusätzlich wird es das Bonusalbum Alles muss rausgeben, auf dem die Band 25 Songs von Freunden, Vorbildern und Menschen, deren Werk sie verehrt, gecovert haben, veröffentlichen. Merkt ihr was? Das klingt so alles ein bisschen nach Parolen. Trink aus, wir müssen gehen. Alles muss raus. Die Show muss weitergehen. Vielleicht kommt ja da noch ein weiteres Bonusalbum wieder mit Parole. Wer hätte das gedacht? Oder kommen wir gönnen uns? Der Tropf ist noch nicht gelutscht. Nein, ich denke, wir kommen zum Finale. Vor wenigen Stunden haben die Toten Hosen still und heimlich einen neuen Song rausgebracht. Schlechte Nachbarn heißt das Ding, absolutes Punkbrett, geht ins Ohr und das klingt verdammt nochmal nach ihren Punkwurzeln. Hier sind Campino, Andy, Kuttel, Breiti und vom Ritchie die Toten Hosen im besten Rock nonstop auf Rockantenne und schlechte Nachbarn.

0: Mittwoch haben wir gleich Feierabend einläuten. Außerdem Foreigner im besten Rock Nonstop und The Calling.
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12: Die Kölner Konzertszene zeigt, wie Solidarität im Live-Bereich aussehen kann. Mit dem neuen Club Euro. Für viele frisch in den Vorverkauf gehende Konzerttickets in Köln wird ab sofort ein zusätzlicher Euro fällig. Dieser Club-Euro landet in einem Solidarfonds, den ein Interessensverband verwaltet. Die Idee? Große Venues wie Palladium, E-Werk oder Live Music Hall zahlen stärker in den Topf ein. Kleinere Clubs wie Sonic Ballroom, Blue Shell oder Stereo Wonderland bekommen Unterstützung. Zum Beispiel für Nachwuchsprogramme, faire Gagen und Experimente im Booking. Insgesamt machen schon 28 Clubs und Spielstätten mit. Ein Modell, das künftig auch ein Vorbild für weitere Rockcities sein könnte.
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13: Das Rockantenne Deutschlandwetter. Im Norden an den Küsten Sonne, landeinwärts Regen. Auch in der Südhälfte ziehen nachmittags Schauer und Gewitter durch bei 16 bis 23 Grad. Morgen gibt's einen Sonne-Wolken-Mix, ab und an Schauer, 13 bis 19 Grad. Ich bin Cordula Senft, es ist 17 Uhr. Etwa die Hälfte aller Krankenhausbehandlungen könnte auch ambulant stattfinden. Zu diesem Ergebnis kommt der aktuelle AOK-Krankenhausreport. Das gelte vor allem für die innere Medizin und die allgemeine Chirurgie. Das Thema werde in der aktuellen Krankenhausreform nicht konsequent angegangen. Rund 3000 Zollbeamte kontrollieren seit dem Morgen Paketzusteller in ganz Deutschland. Es geht dabei um Schwarzarbeit und illegale Beschäftigung in der Kurier-, Express- und Paketbranche, teilte die Generalzolldirektion mit. Häufig werden auch Mindestlöhne nicht gezahlt. Teilweise würden Aufträge von einem Subunternehmer an den nächsten weitergereicht. In Bayern gilt ab kommendem Schuljahr an den Schulen eine Hymnenpflicht, gewünscht von der CSU. Bei Abschlussfeiern muss dann die Bayernhymne gespielt werden und mindestens eine weitere, die deutsche oder die Europahymne. Das legt ein aktuelles Schreiben des Kultusministeriums an alle weiterführenden Schulen in Bayern fest.
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0: Ja, ganz kurz nach fünf ist es jetzt. Wir haben schon Mittwoch. Heißt also, eine alte Tradition wird gleich erwachen. Das Feierabend einläuten. Ihr übernehmt das und mitmachen kann da jeder unter der kostenfreien Studio-Hotline 08000 80 4000. Euer Musikwunsch, eure Grußworte. Gleich hören wir es nach Youngblood, Foreigner und The Calling.
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0: Ja, es ist unser definitiv Lieblingsritual. Jeden Mittwoch kurz nach fünf. Nee, warte mal, es kommt danach. Zuerst das Feierabend einläuten auf Rockantenne. Kann jeder mitmachen, schickt uns unsere oder eure Wünsche an die Rockantenne-App. Und vielleicht auch ein paar Grüße für die komplette Rockrepublik, denn ihr habt das Privileg, alle in den Feierabend zu schicken. Und heute am Start...
2: Hallo, hier ist Hermann aus Nürnberg. Jetzt ist Feierabend und den läute ich am liebsten ein mit Meatloaf und Dead Ringer for Love, weil das einfach der Song ist, der in meiner Jugend mit am coolsten war. Habt einen wunderschönen Feierabend. Ciao.
0: Dein Wunsch, ich bewege mich, das kriegen wir auf jeden Fall hin, im besten Rock Nonstop auf Rockantenne. Danke dir, lieber Hermann.

0: früher einen schwarz-gelben gestreiften Pullover, daher auch der Künstlername hat tatsächlich was zu tun damit. Also Bienenpullover, daher hat er diesen Namensding dann wegbekommen. Hätte sich jeder Dortmund-Freund gleich mitgefreut. Es geht weiter im besten Rock Non-Stop mit Ike und Tina Turner und Airborne.
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9: Ich bin Arno Siegemund, es ist 5:30. Guten Tag. Spanien lässt das von mehreren Hunter-Virus-Fällen betroffene Kreuzfahrtschiff Hondius auf den Kanarischen Inseln anlegen. An Bord sind knapp 150 Menschen, mindestens 7 sind erkrankt, 3 Passagiere, ein niederländisches Ehepaar und eine Frau aus Bayern sind bereits gestorben. Mehrere weitere Reisende werden jetzt ausgeflogen, unter anderem eine Frau nach Düsseldorf, die mit der Verstorbenen Kontakt gehabt haben soll. Die Polizei ist mit einer bundesweiten Razzia gegen die rechtsextremen Gruppen Deutsche Jugend voran sowie Jung und Stark vorgegangen. Nach Angaben der Generalbundesanwaltschaft haben Ermittler rund 50 Objekte in 12 Bundesländern durchsucht. 36 Personen werden beschuldigt, Mitglieder in einer kriminellen Vereinigung zu sein. US-Präsident Trump hat angekündigt, den erst vorgestern gestarteten Einsatz für eine sichere Durchfahrt von Schiffen durch die Straße von Hormuz für kurze Zeit auszusetzen. Während des Stopps solle geprüft werden, ob ein Abkommen mit Teheran abgeschlossen und unterzeichnet werden könne, so Trump. Es habe große Fortschritte gegeben, so der US-Präsident.
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Na, geht's euch gut? Feierabend, ihr seid mittendrin, oder? Ja, es kann schon sein, dass es das ein oder andere Wetter noch über euch runterlässt heute. Also fast überall in der Rockrepublik sind zum Teil noch Blitz und Donner dabei oder auch Regen. Also seid froh, wenn es einigermaßen herhält. Stellt euch mal vor, ihr geht ganz entspannt in die Pause, setzt euch vielleicht in den Imbiss um die Ecke und plötzlich hört ihr sowas.

Also auf jeden Fall würde ich erstmal hinhören, was ist da los, was ist das, ne? Genau das ist den Gästen in einem Sandwichladen im amerikanischen Illinois vor ein paar Tagen passiert. Die örtliche Newcomer-Band Potential Spam Project liefert in einem Imbiss einen fetten Gig ab. Gut, in den kleinen Laden kannst du jetzt keinen Moshpit quetschen, aber ordentlich abgerissen. Haben die da schon mal so, ne? Ein Video von diesem Auftritt geht gerade durch die Decke bei Insta. Vergangene Woche haben wir hier auf Rockantenne über eine Band gesprochen, die im Fitnessstudio auftritt. Diese Woche ist es der Imbiss. Mal sehen, was es dann nächste Woche wird. Im besten Rock nonstop, gleich die Supergruppe schlechthin, Asia Sedas und Heat of the Moment auf Rockantenne.

0: Saison The Unforgiven 2. Bin ich jetzt ein schlechter Mensch oder vielleicht ein Kostverächter, wenn ich sage, den finde ich manchmal genauso gut wie Part 1. Also mag daran liegen, dass ich Part 1 vielleicht in meinem Leben gefühlt 5000 Mal gehört habe. Finde ich immer noch gut, also kann ich mich jedes Mal hingeben, aber manchmal bleibt der mir länger im Kopf. Aber wie auch immer. Kann ja jeder, wie er will, was? Und wir machen weiter im besten Rock Nonstop mit Twisted Sister und Green Day. Und last minute habe ich hier gleich noch ein paar ganz wichtige Tipps für euch für den heutigen Abend. Gleich.
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12: Ein ziemlich voller Geburtstagskalender diese Woche. Robert Johnson, der King of the Delta Blues, hätte Geburtstag. Seine Riffs sind die Wurzel vieler Songs. Ohne ihn wäre Rockgitarre heute eine andere. Bono von U2, der wird 66, die Stimme hinter einigen der größten Stadionhymnen der Musikgeschichte. Blues-Rock-Gott Joe Bonamassa feiert seinen 49. Und Alex Van Halen wird 73, der Motor hinter so vielen Van Halen-Klassikern. Und die Whisky-Cola-Gläser strecken wir gegen Rockhimmel für Ex-Motorhead-Gitarristen Phil Campbell. Erst im März ist er verstorben. Seinen Geburtstag feiert er diese Woche also da oben mit Lemmy.
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13: Das Rockantenne Deutschlandwetter. Im Süden ziehen kräftige Gewitter mit Sturm durch. Weiter nördlich schwächt sich der Dauerregen ab. Nachts bleibt's wechselhaft. Morgen gibt's dann wieder Wolken und Schauer bei nur noch maximal 19 Grad. Ich bin Cordula Senf. Es ist 18 Uhr. In 12 Bundesländern hat es seit dem Morgen Razzien gegen mutmaßliche Neonazis gegeben. Es geht um Jugendliche und junge Erwachsene in kriminellen Vereinigungen wie Jung und Stark oder Deutsche Jugend voran, sagte eine Sprecherin der Bundesanwaltschaft in Karlsruhe. Sie gelten als besonders gewaltbereit, unter anderem gegen queere Menschen und Andersdenkende. Eine Person, die auf dem Kreuzfahrtschiff im Atlantik Kontakt zu einem Hunter-Virus-Fall hatte, soll in Düsseldorf untersucht werden. Das hat das Universitätsklinikum Düsseldorf mitgeteilt, das gemeinsam mit der Feuerwehr den Transport übernimmt. Die Aufnahme sei rein vorsorglich. Man gehe davon aus, dass die betroffene Person nicht infiziert sei. Sie sollen Häftlingen gegen Geld Ausgang gewährt haben. Wegen des Verdachts der Bestechlichkeit von Gefängnismitarbeitern hat ein Großaufgebot der Polizei am Morgen Teile der JVA Euskirchen in NRW untersucht. Die Ermittlungen richten sich gegen 7 Justizvollzugsbeamte, die Häftlingen gegen Geld Vorteile verschafft haben sollen.
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0: So, wer hat heute Abend schon was vor? Na gut, okay, die Bayern gegen Paris, Halbfinal-Rückspiel. Ja, das ist für die einen gesetzt, ganz klar. Aber wenn ihr noch ein bisschen auf die Piste wollt, so last minute habe ich da noch einige Konzerttipps für euch. Die gibt's gleich nach Queen, Green Day und Twisted Sister. Na, Ben.
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dieser Song ist pure Magie. Komm schon. A Kind of Magic. Queen mit der nie vergessenen Stimme von Freddie Mercury. Wer hat heute Abend schon was vor? Noch nicht? Dann habe ich Last Minute jetzt noch ein paar Konzerttipps für euch. Naja, Status Quo-Legende Francis Rossi tourt gerade durch die Rockrepublik. Heute macht er Halt in Dresden. Mit im Gepäck hat er Songs aus seinem Solo-Projekt, aber natürlich auch die größten Hits aus mehr als einem halben Jahrzehnt. Jahrhundert. Jahrzehnt wäre ein bisschen wenig. Ein halbes Jahrhundert Status Quo Band-Geschichte. Obendrauf erzählt er natürlich auch noch ein bisschen aus seiner Musikkarriere. Also da wird auch geplauscht beim Konzert. Das hört sich, wie ich finde, nach einem sehr unterhaltsamen Abend an. In Bonn bekommen wir Southern Rock vom Feinsten auf die Ohren. Robert John and The Wreck präsentieren uns auf der Heartbreaks and Last Goodbyes Tour ihr gleichnamiges Album. Letzten Freitag gab es von den Kaliforniern sogar noch eine neue Scheibe. Wreckage Volume 3. Und wir sind gespannt, ob sie auch ein paar Songs davon für uns spielen werden. Naja, und für alle, die immer noch traurig sind, dass die Rock Meets Classic Reihe ein Ende gefunden hat, es gibt noch einen würdigen Nachfolger. Billy Andrews, besser bekannt als der Dark Tenor, der ist gerade auf Tour. Heute Abend gibt's ihn in Bamberg zu sehen und zu hören. Und was gibt's jetzt auf Rockantenne zu hören? Den besten Rock nonstop mit Nirvana.

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0: Ganz eine Wilde war das. Janis Joplin auf Rockantenne. Ja, die hat die Feste also wirklich gefeiert, wie sie kommen und wie sie fallen. Der beste Rock nonstop gleich mit Lemonheads und den Beatsteaks.
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9: Ich bin Arno Siegemund, es ist 6:30. Guten Abend. Ein Jahr ist die schwarz-rote Regierung jetzt im Amt und die Bilanz ist eher durchwachsen. Bundeskanzler Merz hat heute trotzdem einen positiven Ausblick gegeben. Deutschland werde sich bis zum Jahr 2035 grundlegend ändern. Bis dahin würden zum Beispiel Behördengänge und Genehmigungen digitalisiert, so Merz heute beim CDU-Wirtschaftsrat in Berlin. Energie werde wieder bezahlbar und verlässlich sein und Deutschland habe die Kraft für Reformen und für einen neuen Aufbruch, so der Kanzler. Angesichts der angespannten Lage auf den Energiemärkten durch den Iran-Krieg könnte Israel Deutschland mit Flugzeugtreibstoff beliefern. Das teilte das Bundeswirtschaftsministerium mit. Im Rahmen einer bestehenden Energiepartnerschaft habe Israel Lieferungen von Kerosin und Erdgas in Aussicht gestellt. Nach dem Abtransport des mehrfach gestrandeten Buckelwals von der Ostseeküste in die Nordsee wächst die Kritik an fehlenden Informationen der Initiative über den aktuellen Zustand des Tieres und den Aufenthaltsort. Mecklenburg-Vorpommerns Umweltminister Backhaus bemängelt mangelnde Transparenz und verweist darauf, dass vereinbarte Daten zum Gesundheitszustand und zur Ortung des Tieres bisher nicht vorliegen.
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0: War ich einen lässigen Song von den Beatsteaks rausgesucht. Gentleman of the Year, besten Rock Nonstop auf Rock Antenne.
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6: In dieser Woche spannen wir den Bogen von Düsseldorf bis Down Under. Die Toten Hosen feiern doppelt. Ihr Erfolgsalbum Kauf mich kam im Mai 1993 raus mit Hymnen wie Alles aus Liebe, die bis heute jede Kneipe mitsingen kann. 2012 folgte Ballast der Republik mit Tage wie diese als offiziellem, inoffiziellem Soundtrack für unzählige Feiern und Meisterschaften. Und aus Australien liefern AC/DC 1978 Powerage, das letzte Album mit Bassist Mark Evans, für viele Fans eines der rohesten und ehrlichsten Hardrock-Bretter der Bandgeschichte.
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7: Das Rockantenne Deutschlandwetter. Im Süden ziehen kräftige Gewitter mit Sturm durch. Weiter nördlich schwächt sich der Dauerregen ab. Nachts bleibt's wechselhaft. Morgen gibt's dann wieder Wolken und Schauer bei nur noch maximal 19 Grad. Ich bin Cordula Senft. Es ist 19 Uhr. Nach mehreren Hunter-Virus-Fällen und drei Todesopfern auf dem Kreuzfahrtschiff Hondius darf das Schiff jetzt einen Hafen auf den Kanaren ansteuern, vermutlich Teneriffa. An Bord sind rund 150 Menschen, die tagelang in Unsicherheit waren. Einige Passagiere, darunter eine deutsche Kontaktperson eines Todesopfers, wurden schon vorher von Bord geholt und nach Düsseldorf gebracht. Dort soll sie im Uniklinikum untersucht werden. Rund 2,8 Millionen junge Erwachsene zwischen 20 und 34 haben in Deutschland keinen Berufsabschluss. Das geht aus dem Berufsbildungsbericht hervor, der heute im Bundeskabinett vorgestellt wurde. Die sogenannte Ungelerntenquote in dieser Altersgruppe lag demnach 2024 bei 18,8%. Ein leichter Rückgang im Vergleich zum Vorjahr. Im Zuge der Energiekrise will Israel jetzt Kerosin an Deutschland liefern. Das habe Israel im Rahmen einer bestehenden Energiepartnerschaft in Aussicht gestellt, teilte das Bundeswirtschaftsministerium mit. Mit dem Iran-Krieg hat sich der Preis für Kerosin mehr als verdoppelt.
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8: Guten Abend, schön, dass ihr da seid. Jeder hat schon mal was vom sogenannten Knicke gehört. Und ja, diesen Adolf Freiherr von Knicke gab's wirklich. Und wir haben tatsächlich aus seinem Benimmbuch eine längst verschollen geglaubte Seite gefunden. Was steht drin? Und was hat das mit unserer Leidenschaft Rock zu tun? Hört ihr gleich bei mir.
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0: Billy Idol im besten Rock Nonstop auf Rockantenne. Davor Manfred Mann's Earth Band und die Bloodhound Gang. Er hat der Menschheit beigebracht, nicht am Tisch zu rülpsen und immer schön mit Messer und Gabel zu essen. Adolf, Freiherr von Knigge. Aber anders gesagt, seit den von Knigge verfassten Anstandsregeln ist es ja dann auch irgendwie manchmal ganz schön fad. Wir schreiben heute den 6. Mai. Vor 230 Jahren hat eben dieser Freiherr von Knigge das Zeitliche gesegnet. Aber wir haben nun eine bisher verschollen geglaubte Seite seines Benimmbuchs gefunden.
1: Herzlich willkommen zu unserem Kursus, wie man headbangt, ohne jemanden zu köpfen.
2: Das Outfit.
1: Lassen Sie Ihren Smoking und das kleine Schwarze zu Hause. Das Bandshirt, das so aussieht, als hätte er schon 3 Welttourneen überlebt, ist die wahre Abendgarderobe.
2: Pünktlichkeit
1: ist eine Tugend. Außer bei Rockkonzerten. Wer zu früh kommt, steht lange am Bier an. Kommen Sie aber nicht zu spät, dass Sie den Hauptakt verpassen.
2: Begrüßung.
1: Hände schütteln? Nein. Nicken Sie Ihrem Gegenüber entgegen oder zeigen Sie die Pommesgabel.
2: Moshpit-Etikette.
1: Der Moshpit ist ein Tanzsaal. Beachten Sie aber, die Walzerdrehung durch Schubsen und den Wiegeschritt durch Springen zu ersetzen.
2: Nach dem Konzert?
1: Die Regelung, verlassen Sie den Ort, wie Sie ihn vorgefunden haben, wird hinfällig. Der Boden muss klebrig und übersät mit Erinnerungen sein. Herzlichst, Ihr Adolf Franz Friedrich Ludwig Freiherr Knigge.
0: Ach, das klingt ja gar nicht so schlecht. Damit machen wir doch direkt weiter, was? Hier im besten Rock nonstop. Jetzt die All-American Rejects und

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2: Guten Abend, im Studio ist Alex Wangler. Ende oder Neuanfang. Greta Van Fleet haben die Rockwelt in Spekulationen gestürzt mit dem Video, das die Jungrocker jetzt über ihre Social-Media-Kanäle geteilt haben. Ein kurzer Zusammenschnitt ihrer Bandgeschichte mit Songschnipseln und Live-Aufnahmen, der mit den Worten endet: Danke für die wilde Fahrt. Ob das Quartett damit eine neue Ära für sich einleitet oder doch auf eine mögliche Auflösung hindeutet, da zerbricht sich die Rockwelt jetzt den Kopf. 2023 hatten sie ihr bisher letztes Album veröffentlicht und 2024 ihr letztes Konzert gespielt. Wir bekommen neue Musik von Deep Purple. Für Anfang Juli haben die Hardrock-Legenden jetzt ein brandneues Studioalbum angekündigt. Splat heißt die Platte, gefüllt mit 13 frischen Songs. Schon nächste Woche soll eine erste Vorab-Single rauskommen. Zwischen Sommer und Herbst besuchen uns Deep Purple dann mit ihrem neuen Werk, genauso wie mit all ihren Hits auch für 11 Konzerte in der Rockrepublik. Damit kann es doch gerne weitergehen. Wir bleiben also noch ein bisschen in der Leitung. Toto bringt uns jetzt auf den Punkt mit Hold the Line, besten Rock Nonstop auf Rockantenne.

Endlich wieder neues Futter für alle From Ashes to New Jünger. Mit Drag Me beweisen die Jungs aus Pennsylvania, dass sie weiterhin zur Speerspitze des Modern Metal gehören. Drag Me von From Ashes to New ist neu auf Rockantenne.

mal eben die Nacht gesichert. Eagle Eye Cherry und Safe Tonight auf Rockantenne. Alex Wanglers hier. Ich habe schon eine kleine Vorschau auf morgen. Die Wahnsinns-Wangler-Challenge ist im Rockantenne Homerun. Ich mach's euch nicht allzu schwer, um an die exklusiven Rockantenne-Tassen ranzukommen. Versprochen. Wir lassen nur Gutes an euer Ohr und schicken auch nur Gutes zu euch rüber. Morgen gibt's das Album der Woche von Skinfred geschenkt. Und zwar für immer. Nö. Außerdem Iron Maiden im Kino. Was kommt auf uns zu? Worauf dürfen wir uns freuen? Auch hierzu natürlich die ersten Infos im Rockantenne Homerun. Und jetzt gleich die Neueinsteiger auf Rockantenne. Habt einen schönen Abend.

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6: Ich bin Cordula Senft, es ist 20 Uhr. Drei Menschen sind auf dem Kreuzfahrtschiff im Atlantik vermutlich am Hunter-Virus gestorben. Der erste Patient soll sich bei einer Vogeltour angesteckt haben. Davon gehen Ermittler in Argentinien aus. Der Niederländer und seine Frau könnten dort mit infizierten Nagetieren in Kontakt gekommen sein. Bestätigt ist das aber nicht. Die Ukraine hat nach Angaben von Präsident Zelensky beschlagnahmtes Bargeld in Millionenhöhe von Ungarn zurückbekommen. Zelensky sprach von einem wichtigen Schritt in den Beziehungen zu Ungarn. Anfang März hatten ungarische Sicherheitskräfte einen routinemäßigen Geldtransport zwischen Österreich und der Ukraine auf ihrem Gebiet gestoppt und beschlagnahmt. Sängerikone Bonnie Tyler liegt im Krankenhaus. Sie wurde in ihrer Wahlheimat Portugal notoperiert. Laut ihrem Management erlitt die 74-Jährige einen Darmdurchbruch. Die Operation sei gut verlaufen. Bonnie Tyler erhole sich jetzt.
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7: Normalerweise mit Anna Venus, die keine schwere Erkältung hat und deswegen jetzt so klingt, sondern unterwegs ist. Deswegen heute mit mir David Löber als Vertretung. Zwei Stunden liegen auch an diesem Mittwochabend wieder vor uns, gespickt mit dem Feinsten, was die Rockwelt an frischer Mucke zu bieten hat. Von Hocker, The Rasmus, Turbobier, Europe und los geht's mit einer meiner Lieblingsbands. Ende Mai neues Album inklusive dieser Vorab-Perle. Der beste Rock Nonstop mit Shinedown, Safe and Sound.

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1: Welcher Band gehört das berühmteste Schlagzeug-Intro der Rockgeschichte? Das hier wäre mein Kandidat. Ja, kennen wir alle? Europe, the final countdown. Im Herbst feiern die Schweden das 40-jährige Bestehen dieses zeitlosen Klassikers. In Deutschland auch mit Konzerten, leider nur in zwei Städten, Stuttgart und Berlin. Ist aber so oder so eine Reise wert. Mit im Gepäck haben Europe nämlich nicht nur ihre Klassiker, sondern auch pressfrische neue Mucke. Come This Madness heißt jetzt ihre erste Studioscheibe seit 9 Jahren, erscheint im September. Die erste Vorab-Single, meine Herren und Damen, ist ein orchestrales Hardrock-Brett und klingt so. Der beste Rock Nonstop am Mittwochabend mit der brandneuen Single von Europe, One on One.

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1: Das Leben ist ein Arschloch. So, das war jetzt mein erster und einziger Versuch eines österreichischen Akzents, versprochen. Aber so heißt eben das neue Album von Turbobier. Das Leben ist ein Arschloch. Und auch auf Platte Nummer 5 der Wiener lautet das Motto wie immer: Prost, Punkrock und Pogo. Wobei sie gerade mit dem Prost inzwischen ein wenig zurückgefahren sind. Das hat uns Frontmann Marco Pogo im Interview verraten.
2: Naja, im Laufe der Zeit muss man doch sagen, dass sich der Bierkonsum im Studio doch deutlich reduziert hat. Zu Beginn waren wirklich ein paar schwere Partien dabei. Inzwischen ist doch Nüchternheit das Credo, zumindest bis 12 Uhr mittags.
1: Also Übersetzung, saufen erst ab 12 Uhr mittags. Aber das ein oder andere Bierchen zischen sie sicher mit euch auf Tour. Diesen Monat noch in Köln, München, Berlin und Hamburg. So, und jetzt haben wir alle einen entspannten und potenziell feuchtfröhlichen Mittwochabend mit dem besten Rock Nonstop und Turbobier in der Neueinsteiger-Show. Das Leben ist ein Arschloch.

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1: Komischer Typ. War jetzt nicht nur mein Spitzname am Gymi, sondern auch der Titel des aktuellen Albums von The Rasmus. Weirdo. Eine Platte, die auch viele von euch wahnsinnig begeistert.
2: Schön zu sehen, dass sich eine Band immer wieder verändert, aber doch irgendwo gleich bleibt. Viele Elemente von den alten Alben waren dabei, die ich wiedererkannt habe. Es war sehr viel Neues dabei, was mich sehr überrascht hat.
3: Das Album ist wirklich ein absolutes Kunstwerk. Es ist wirklich extrem schön, sowohl diese härtere Musik zu haben, dann aber auch die ruhigeren Parts.
4: Es hat mir wieder so richtig schön diese Nostalgie-Flashbacks zu meinen drei Lieblingsalben gegeben.
1: Und genau diesen nostalgischen Gothic-Pop-Rock-Sound, den liefern uns die Finnen auch mit der aktuellen Single von Weirdo. Der beste Rock Nonstop jetzt mit The Rasmus und Break These Chains.

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4: Joshua Heise. Wohnungsabsage, weil der Name ausländisch klingt, oder keine Jobzusage, weil man schon älter ist. Betroffene von solchen möglichen Diskriminierungsfällen sollen besser rechtlich dagegen vorgehen können. Das Bundeskabinett hat einen entsprechenden Gesetzentwurf auf den Weg gebracht. Es gibt aber deutliche Kritik. Ronny Tucher berichtet.
5: Das Gesetz soll vor allem die Frist verlängern, in der Diskriminierte Ansprüche geltend machen können. Von 2 auf 4 Monate. Das sei immer noch viel zu kurz, sagt die Antidiskriminierungsbeauftragte des Bundes, Ferda Ataman. Und außerdem müsse das Gesetz auch für staatliche Stellen gelten, so Ataman. Es könne nicht sein, dass Menschen beim Einkaufen im Supermarkt besser vor Diskriminierung geschützt seien als im Umgang mit Ämtern, Behörden, Polizei und Justiz.
4: Bundeskanzler Merz hat am Jahrestag der Schwarz-Roten Koalition deren Reformpläne und insbesondere das Tempo verteidigt. Anordnungen von oben wie in einem autoritären System mögen zwar schneller gehen, das sei jedoch am Ende des Tages immer die schlechtere Lösung, so der CDU-Chef auf einem Unternehmertreffen in NRW. Er bat die Teilnehmenden, der Demokratie zu vertrauen und konstruktiv mitzuwirken. Russland hat im April dank des Iran-Kriegs gut 10 Milliarden Euro an Ölsteuern eingenommen, mehr als doppelt so viel wie im März. Der Grund: die Ölpreise sind wegen des Nahostkonflikts gestiegen. Allerdings hat die russische Regierung die Hälfte des Geldes direkt an die Ölkonzerne zurückgegeben. Die sollen damit die Benzinpreise im Land niedrig halten und Raffinerien reparieren, die von ukrainischen Drohnen getroffen worden sind. Einigung im Crispy-Kebab-Streit. Die gleichnamige Dönerkette und Kentucky Fried Chicken haben verabredet, dass der Fastfood-Riese das Kebab-Gericht weiter verkaufen darf. Im Gegenzug bekommt das Unternehmen in Bielefeld Werbung. Laut Vereinbarung gibt es beim Kauf eines KFC-Döners in Bielefeld einen Gutschein für einen Gratis-Döner beim Original-Crispy-Kebab. Vermittelt hatte der Schauspieler Kidako der Ramadan.
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6: Um kurz nach 21 Uhr immer noch mit David Löwe in Vertretung für Anna Venus. Wir starten rein in die zweite Stunde frischer Rockperlen, unter anderem von Nevertell, Rachel Bolan, Zebrahead und Sabaton. Zuerst machen wir an diesem Mittwochabend jetzt aber nochmal richtig Rabatt mit dem ersten Kapitel des letzten Aktes einer der größten deutschen Rockbands ever. Vorab Single Nummer 1 des finalen Albums der Toten Hosen. Der beste Rock Nonstop mit Die Show muss weitergehen.

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1: Ein Album namens Legends. Songs über einige der größten historischen Legenden wie Tempelritter, Genghis Khan oder Johanna von Orleans. Und das alles verpackt in richtig dicken Power-Metal. So ein Kunststück. Das wagen und schaffen eigentlich nur Sabaton. Eine Band, die sich praktisch ausschließlich mit Geschichte beschäftigt, sich aber mit ihrer aktuellen Platte selbst eine neue Herausforderung gestellt hat. Dazu Frontmann Joachim Broden.
2: Eine Sache war diesmal schwieriger. Wir lieben es normalerweise, wenig bekannte Geschichten auszugraben. Dinge, von denen viele noch nie gehört haben. Aber in diesem Fall wären sie dann ja keine Legenden, oder? Und das hat uns vor ein Problem gestellt. Also haben wir uns eher geografisch und zeitlich breit aufgestellt und so anders gesucht. Aber natürlich kann man Persönlichkeiten wie Julius Caesar auf so einem Album nicht ignorieren.
1: Die aktuelle Single von der Platte heißt The Duelist und handelt von der japanischen Samurai-Legende Miyamoto Musashi. Aber Sabaton haben es natürlich nicht nötig, irgendwelche klischeehaft asiatischen Klänge einzubauen. Sie ziehen einfach ihren knallharten Power-Metal-Stiefel durch auf The Duelist jetzt in der Neuansteiger-Show.

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1: Wenn du Metal, Punk und Ska liebst und wenn du es liebst, dir auf deiner Couch einen reinzudübeln, dann ist das der genau richtige Song für dich. So beschreibt Zebrahead-Schlagzeuger Ed ihren neuen Song Smoke Signals from My Couch. Und Zebrahead, meiner Meinung nach, eine der unterbewertetsten Bands der letzten Jahrzehnte. Die Jungs gehören ganz klar zur Pop-Punk-Elite, auch wenn der Erfolg mir da vielleicht nicht zwingend recht gibt. In die XXL-Hallen haben sie es als Headliner leider nie geschafft. Aber dafür feiern sie im Dezember hierzulande umso härter mit uns in den Clubs. Zum Beispiel in Nürnberg, Wiesbaden, Leipzig, Hannover und Hamburg. Die Tour trägt auch wirklich einen herausragenden Namen. Drunk and Shitty in Every City. Na dann, Prost und light 'em up. Der beste

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1: Und damit hätten wir es wieder knapp 2 Stunden gespickt mit einem bunten und feinen Potpourri an Pressfischermucke. Heute mit David Löwe in Vertretung für Anna Venus. Ich mache mich jetzt auf in die Nacht und nach Hause und zwar für
2: Bier in Masse.
1: Ja, und bevor ich mir auch Bier in Masse gönne, habe ich aber noch einen musikalischen Leckerbissen für euch. Rachel Bolan, eigentlich Basser und Hauptsongwriter von Skid Row. Ja, der Gute bringt jetzt im Juni sein erstes Soloalbum raus. Gargoyle of the Garden State. Wirklich hochkarätige Gäste auch mit am Start. Nuno Bettencourt von Extreme, Corey Taylor von Slipknot und Danko Jones. Der Sound ist jetzt weniger Glam, weniger Skid Row, sondern ich würde sagen so ein bisschen Punk mit Hardrock-Einschlag und wirklich geilen Melodien. Klingt so. Der beste Rock Nonstop jetzt mit Rachel Bolan und Anything But You. Schönen Abend euch noch und bis bald.

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1: Julie Redford hier aus der Rockantenne Frühschicht. 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Denn morgen erblickt die Doku über 666, The Number of the Beast, die Iron Maiden-Doku, das Licht der Welt, der legendäre Film, kommt endlich in die Kinos. 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
3: Florian Klaus. Der neue AOK-Krankenhausreport dürfte bei Klinikbetreibern für Diskussionen sorgen. Es heißt, auf Bundesebene sei 2024 mehr als die Hälfte der Krankenhausaufenthalte vermeidbar gewesen. Demnach gab es 15 Millionen Krankenhausaufenthalte, 8,6 Millionen Behandlungen wären ambulant möglich gewesen oder waren überflüssig. Das Einsparpotenzial der Kliniken liegt dem Report nach bei fast 40%. US-Präsident Trump sieht die USA kurz vor einer Einigung mit dem Iran zur Beendigung des Konflikts. Man sei sehr nah dran, sagt er dem US-Sender PBS. Trump bestätigte Medienberichte, nach denen der Iran sein hoch angereichertes Uran an die USA übergeben und keine unterirdischen Nuklearanlagen mehr betreiben soll. Falls es keinen Deal gibt, droht Trump mit neuen Angriffen. In einer bundesweiten Aktion haben mehr als 2.900 Zollbeamte Paketzusteller kontrolliert und dabei nach ersten Erkenntnissen Rechtsverstöße festgestellt. Laut Generalzolldirektion ging es um Schwarzarbeit und illegale Beschäftigung. Tine Klimach berichtet.
4: Der Zeitdruck ist hoch in der Paketbranche. Die Arbeitsbedingungen gelten als schwierig. Weit verbreitet ist die Praxis, die Paketzustellung in die Hände von Subunternehmern zu geben. Dabei werden auch Aufträge von einem Subunternehmer an den nächsten weitergereicht. Und manche Fahrer erhalten nicht den Mindestlohn, weil ihre Zeiten nicht richtig erfasst werden. Einige von ihnen hätten kein eigenes Auto, sondern müssten das vom Auftraggeber teuer anmieten, heißt es zum Beispiel vom Kölner Hauptzollamt.
3: Eine E-Zigarette hat in München einen U-Bahn-Sonderzug mit rund 1000 Fußballfans lahmgelegt. Die Fans waren auf dem Weg zum Champions-League-Spiel FC Bayern gegen Paris Saint-Germain. Die E-Zigarette hat vermutlich die Brandmeldeanlage ausgelöst. Der Bahnhof musste geräumt werden. Nach einer halben Stunde konnten die Fans mit dem nächsten Zug weiterfahren.
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5: Mit Franzi Sprinzel. Ob beim Motorradfahren, beim Grillen oder auf einem Festival. Wenn die Sonne scheint, darf eins dabei nicht fehlen: die Sonnenbrille. Warum die aber manchmal eher nicht so hilfreich ist, das erfahrt ihr gleich. Vorher gibt es hier im besten Rock Nonstop Musik von Dead Star Talk. Das sind 2 Jungs aus Hamburg und Kopenhagen und die rocken, was das Zeug hält. Hier ist Outbeat is on repeat.

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1: UV-Schutz ist wichtig, aber eine Sonnenbrille hilft nicht immer. Ein Forschungsteam aus den Niederlanden zeigt, unsere Augenbrauen und ihre Bewegungen tragen viel zur Verständigung bei. Besonders wenn wir nachhaken oder etwas nicht verstehen. Verdeckt eine Sonnenbrille die Brauen, leidet oft das Gespräch darunter. Es entstehen schneller Missverständnisse. Kommunikation besteht eben aus mehr als nur Worten. Manchmal braucht es eine gut platzierte, hochgezogene Augenbraue. Und bevor es hier noch zu einem Missverständnis kommt, gibt's jetzt hier bei den Youngstars Drowning von Poppy Wizard.

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1: Panik, Angst, Unsicherheit. Nicht schön, aber genau daraus kann auch etwas entstehen. Und das zeigen Deathlands in ihrer neuen Single Waiting to Know. Unterstützung gibt's von Ian Shelton von Military Gun. Zusammen geben sie dem ganzen Chaos im Kopf eine Stimme. Und genau dieses Gefühl zieht sich auch durch ihre letzten Jahre. Für die Band lief's nicht immer rund, mit einigen Veränderungen und offenen Fragen. Und jetzt ist auch ihr neues Album What's Left Now draußen. Bei den Youngstars Waiting to Know von Deathlands.

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1: E.T. und seine Alien-Freunde existieren nur in Filmen, oder? Ob es Aliens wirklich gibt, darüber können wir lange streiten, aber was die Außerirdischen von uns denken, das können wir uns immerhin vorstellen.
2: Menschen sind sehr selbstverliebte Wesen. Das merkt man zum Beispiel daran, dass sie sich dauernd selbst feiern müssen. Das tun sie eigentlich die ganze Zeit, zum Beispiel wenn sie versprechen, für den Rest ihres Lebens nur mit einer einzigen Person Geschlechtsverkehr zu haben. Aber der merkwürdigste Grund, sich selbst zu feiern, ist der sogenannte Geburtstag. Vorsicht, hier wird es kompliziert. Also immer dann, wenn dieser lächerlich blaue Planet in der gleichen Position zu ihrer lächerlich kalten Sonne steht, wie zu dem Zeitpunkt, an dem sie aus ihrer Mutter rausgerutscht sind, unglaublich, dass sie sich die Mühe machen, das auszurechnen, dann ist dieser Geburtstag. Und dann bekommen sie dafür, dass sie, überlebt haben, tatsächlich so eine Art Belohnung. Ich meine, sie dürfen doch schon, leben. Wenn sie noch ganz klein sind, bekommen sie so ganz kleine Menschen, die sich aber nicht bewegen können und tun mit ihnen unaussprechliche Dinge. Dann spucken sie auf einen lichterloh brennenden Kuchen, vermutlich um ihn zu löschen. An dem Tag kommen dann diese ganzen Freunde zu dem Ding, wo sie drin wohnen. Erst singen alle so ein Kinderlied und danach trinken alle so viel Alkohol, dass sie nicht mehr wissen, was überhaupt passiert ist. In diesem Sinne, alles Gute.
1: Jetzt frag ich mich, wie Aliens Geburtstag feiern. Ich denke, bei denen wird's auf jeden Fall laut, wenn auch vielleicht nicht mit diesem Song hier. Hier ist 1937 State Park von Car Seat Headrest. 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

0: Florian Klaus. Die Umfragewerte der schwarz-roten Bundesregierung sehen nach einem Jahr im Amt alles andere als gut aus. Kanzler Merz selbst findet, dass sie tatsächlich hinter dem eigenen Anspruch zurückgeblieben ist, aber er hat im ZDF auch gesagt,
1: es geht um die Frage, haben wir was erreicht in den letzten 12 Monaten? Und da fällt meine Antwort anders aus als in vielen Berichten und Kommentaren. Wir haben noch längst nicht alles erreicht, aber wir haben viel erreicht.
0: Die Arbeitsatmosphäre im Kabinett sei gut zu Merz. Es gebe noch genug gemeinsame Schnittmengen. US-Präsident Trump zeigt sich weiterhin optimistisch, dass ein Deal mit dem Iran kurz bevorsteht. Das Land habe zugestimmt, dass es keine Atomwaffen haben dürfe. Auch bei anderen Punkten gäbe es Einigkeit, die hat Trump aber nicht genannt. Irans Außenamt hatte vorher Berichte als überzogen zurückgewiesen, dass ein Abkommen kurz bevorstehe. Ein Verhandlungsvorschlag der USA werde geprüft, hieß es. Das vom Hunter-Virus-Ausbruch getroffene Kreuzfahrtschiff Hondius kann einen Hafen auf den Kanarischen Inseln anlaufen. 3 Menschen sind aber schon von Bord geholt worden, eine davon eine Deutsche. Sie hatte Kontakt zu einer der 3 Todesopfer. Die Frau zeigt aber keine Symptome. Dass sie in die Düsseldorfer Uniklinik gebracht wird, ist eine Vorsichtsmaßnahme. Die beiden anderen Personen sind hingegen kranke Crewmitglieder. Die Schweizer Garde, die Leibwache des Papstes, hat eine jahrhundertelange Tradition. 28 neue Mitglieder sind nun dazugestoßen. Die Männer haben Papst Leo einen Treueeid abgelegt. Die Schweizer Garde hat für ihre, wie der Name schon sagt, ausschließlich aus der Schweiz stammenden Mitglieder strenge Voraussetzungen. Sie nimmt nur katholische Männer auf, die ledig, höchstens 30 Jahre alt und mindestens 1,74 Meter groß sind.
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3: 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Ob Pflanzen, Tiere oder spannende Phänomene. Die Natur bringt ja immer wieder verblüffende Sachen zum Vorschein. Wusstet ihr zum Beispiel, dass das Meer leuchten kann? Wie das geht, das hört ihr gleich bei den Young Stars. Davor geht es weiter mit dem besten Rock Nonstop und einem echten Rock-Klassiker. Hier ist The Cure.

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1: Sommer ist's. Zumindest gleich für einen kurzen Moment. Da geht's nämlich um ein Phänomen, das mich direkt in den Urlaub beamt.
2: Es ist stockdunkel, du stehst am Strand und plötzlich, als du mit den Füßen durchs Wasser streifst, beginnt das Meer um dich herum türkis zu leuchten, als hätte jemand Farbe verteilt. Was wie Magie aussieht, ist in Wahrheit ein faszinierendes Naturphänomen, auch bekannt als Meeresleuchten oder Biolumineszenz. Die Hauptdarsteller sind winzige Organismen, die man mit bloßem Auge nicht erkennt, Dinoflagellaten. Das sind einzellige Algen, die, werden sie berührt oder durch Wellen gereizt, Lichtstöße abgeben. Sie halten dadurch Fressfeinde fern. Doch erst wenn Millionen und Abermillionen der Dinoflagellaten zusammenkommen, wird das Leuchten für uns sichtbar. Und das passiert nur unter bestimmten Bedingungen. Wenn genügend Nährstoffe vorhanden sind und die Sonne tagsüber lange scheint, dann vermehren sich die Einzeller rasend schnell. Besonders in Gegenden wie Kalifornien, Australien oder der Karibik kommt es regelmäßig zu solchen Algenblüten. Aber sogar in der heimischen Ostsee kann man mit viel Glück in warmen Sommernächten das Meeresleuchten beobachten.
1: Bei den Youngstars gibt es jetzt eine junge Band aus der Rockcity München. Falschgeld sind vier Jungs, die deutschen Rock machen. Hier kommt Menschen wie wir.

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2: Die Temperaturen steigen, die Tage werden länger. Der Sommer klopft an. Und was fehlt da noch? Genau, die passende Sommerhymne. Die kommt jetzt von Zebrahead mit ihrer neuen Single Smoke Signals from My Couch. Die Message? Sei du selbst, kenn deinen Wert und halt dich nicht mit Leuten auf, die dich runterziehen. Wir schicken jetzt unsere Rauchzeichen aus dem Studio. Hier sind Zebrahead bei den Young Stars.
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1: Es ist kurz vor Mitternacht und die Youngstars sind jetzt gleich rum. Rock gibt's hier aber noch die ganze Nacht. Ich sag Franzi, over and out. Und zum Schluss wird es noch einmal jung und laut mit den Futureheads. Vor knapp 10 Jahren hat die Band ihr Aus angekündigt. Dann haben sich die 4 Jungs aus England aber nochmal für ein neues Album zusammengetan. Einen ihrer früheren Songs hören wir jetzt. Hier ist The Beginning of the Twist von The Futureheads.

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4: Florian Klaus. Wohnungsabsage, weil der Name ausländisch klingt, oder keine Jobzusage, weil man schon älter ist. Betroffene von solchen möglichen Diskriminierungsfällen sollen besser rechtlich dagegen vorgehen können. Dafür hat das Bundeskabinett einen Gesetzentwurf auf den Weg gebracht. Es gibt aber auch Kritik. Ronny Thorau berichtet.
5: Das Gesetz soll vor allem die Frist verlängern, in der Diskriminierte Ansprüche geltend machen können, von 2 auf 4 Monate. Das sei immer noch viel zu kurz, sagt die Antidiskriminierungsbeauftragte des Bundes, Ferda Ataman. Und außerdem müsse das Gesetz auch für staatliche Stellen gelten, so Ataman. Es könne nicht sein, dass Menschen beim Einkaufen im Supermarkt besser vor Diskriminierung geschützt seien als im Umgang mit Ämtern, Behörden, Polizei und Justiz.
4: Die Stimmung im Land ist im Moment nachvollziehbar mies, sagt der CDU-Politiker Spahn. In der ARD hat er darauf hingewiesen, dass viele Menschen schauen müssten, dass sie über die Runden kommen. Die Kaufkraft sei seit Jahren nicht gestiegen, da brauche es wirtschaftliches Wachstum. Die Umfragewerte der schwarz-roten Bundesregierung sind nach einem Jahr im Amt im Keller. Die Koalition sei aber handlungsfähig, sagt Spahn. Die Arbeitsbedingungen in der Logistikbranche gelten schon seit Jahren als schwierig. Der Zoll hat in einer bundesweiten Aktion die Branche unter die Lupe genommen und ist dabei nach ersten Erkenntnissen auf Rechtsverstöße gestoßen. Bei den Kontrollen ging es besonders um Schwarzarbeit und illegale Beschäftigung. Der Zoll kritisiert auch seit Jahren Verstöße gegen den gesetzlichen Mindestlohn. Der FC Bayern hat den Einzug ins Finale der Fußball Champions League verpasst. Gegen Paris Saint-Germain kamen die Münchner im Halbfinalrückspiel zu Hause nicht über ein 1:1 hinaus. Im Hinspiel hatten die Bayern in Paris mit 4:5 den Kürzeren gezogen. Damit trifft der Titelverteidiger in Budapest Ende des Monats auf Arsenal.
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Amy Lee und ihre Band melden sich eindrucksvoll zurück. Mit der neuen Single liefern Evanescence einen kraftvollen Mix aus Emotionen, Energie und Gänsehaut. Genau das, was wir lieben. Who Will You Follow von Evanescence ist neu auf Rockantenne.

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0: Florian Klaus. Eine Deutsche, die auf dem Kreuzfahrtschiff Hondius Kontakt zu einer Hantavirus-Infizierten hatte, wird jetzt vorsichtshalber in Düsseldorf untersucht. Sie ist an der dortigen Uniklinik angekommen. Das Klinikum geht aber davon aus, dass die Frau nicht infiziert ist. Auf dem Schiff hatte es nach mehreren Infektionen 3 Todesfälle gegeben. 3 Personen sind daraufhin evakuiert worden. Nach einem Jahr im Amt zieht Bundeskanzler Merz eine gemischte Bilanz, auch angesichts schlechter Umfragewerte. Im ZDF hat er gesagt:
1: Es geht gar nicht um mich persönlich, sondern es geht auch um das Ansehen der Bundesregierung. Es geht um die Frage, ob die Menschen in Deutschland uns, der Bundesregierung, letztendlich den politischen Parteien der demokratischen Mitte, noch etwas zutrauen und ob wir diesem Anspruch gerecht werden. Und da sage ich ganz offen, ja, wir bleiben hinter diesem Anspruch, auch dem selbstgestellten Anspruch, zurück.
0: Gleichzeitig sagte er aber auch, die Regierung habe vieles erreicht. Stand jetzt zahlen die Versicherungen für die Gesundheitsversorgung von Bürgergeldempfängern. Künftig soll der Bund einen Teil übernehmen. Der CDU-Politiker Buri hat jetzt einen Vorschlag gemacht, um die Kosten zu senken. Er hat im Fokus eine Einschränkung der Leistungen für Empfänger ins Spiel gebracht, die vor dem Bezug nicht gearbeitet haben. So etwas habe es in der früheren Sozialhilfe faktisch schon gegeben, sagte er. Aus der Traum vom Finale in der Fußball-Champions League. Der FC Bayern ist im Halbfinalrückspiel gegen Paris Saint-Germain nicht über ein 1:1 hinausgekommen. Das Hinspiel hatten die Franzosen mit 5:4 gewonnen. Im Endspiel trifft Titelverteidiger Paris Ende des Monats in Budapest auf den FC Arsenal.

Youngblood huldigt weiter seinen Idolen. Und für die Single Suburban Requiem standen Oasis Pate. Suburban Requiem von Youngblood ist neu auf Rockantenne.

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1: Skindred, You Got This. Der erste Soundtrack des Sommers ist eingetroffen. Skindred, die Könige des Reggae-Metals, sind zurück mit ihrem 9. Album namens You Got This. Und weil man auf Skindreds Heimatinsel Großbritannien wohl noch sonnenhungriger ist als hier, ist es dort sofort auf Platz 1 der Albumcharts geschossen. Warum ist klar? Es sind im Grunde nur Hits drauf. You got this, natürlich, der klassische AC/DC oder Bruce Springsteen-Fan wird sich mit diesem musikalischen Mischmasch etwas schwer tun. Aber Skindred zelebrieren ihren einzigartigen Sound seit über 30 Jahren und die H-Blocks, die blicken nach wie vor mit etwas Neid auf den Crossover der Walisen. Lassen wir also die Sonne rein mit You Got This von Skindred, dem Album der Woche auf Rockantenne.

Diese Band ist prädestiniert dazu, einen Soundtrack-Song zu schreiben. Ice Nine Kills sind mit Twisting the Knife in Scream 7 zu hören. Und neu auf Rockantenne.

0: Es ist Donnerstag, das ist schon mal schön. Yo! Hier ist Alex Wangler und heute Nachmittag gibt's im Home Run die Wahnsinns-Wangler-Challenge. 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Schön. Und es wird noch schöner. 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
1: Das ist wunderschön.
2: Florian Klaus. Die Deutsche, die auf dem Kreuzfahrtschiff Hondius mit einer Hunter-Virus-Infizierten in Kontakt war, ist jetzt in der Uniklinik in Düsseldorf. Infiziert ist sie wohl nicht, hieß es. Die Untersuchung ist eine reine Vorsichtsmaßnahme. Auch zwei weitere Personen waren von Bord des Schiffes gebracht worden. Auf der Hondius waren nach Infektionen drei Personen gestorben. Der neue AOK-Krankenhausreport dürfte bei Klinikbetreibern für Diskussionen sorgen. Es heißt, auf Bundesebene sei 2024 mehr als die Hälfte der Krankenhausaufenthalte vermeidbar gewesen. Demnach gab es 15 Millionen Krankenhausaufenthalte, 8,6 Millionen Behandlungen wären ambulant möglich gewesen oder waren überflüssig. US-Präsident Trump zeigt sich weiterhin optimistisch, dass ein Deal mit dem Iran kurz bevorsteht. Das Land habe zugestimmt, dass es keine Atomwaffen haben dürfe. Auch bei anderen Punkten gäbe es Einigkeit, die hat Trump aber nicht genannt. Irans Außenamt hatte vorher Berichte als überzogen zurückgewiesen, dass ein Abkommen kurz bevorstehe. Ein Verhandlungsvorschlag der USA werde geprüft, hieß es. Aus der Traum vom Finale in der Fußball-Champions League. Der FC Bayern ist im Halbfinalrückspiel gegen Paris Saint-Germain nicht über ein 1:1 hinausgekommen und damit ausgeschieden. Fabian Schaffer berichtet.
3: Das erste Duell war 4:5 aus Bayern Sicht ausgegangen und es dauerte diesmal keine 3 Minuten, bis der Ball schon wieder im Netz zappelte. Weltfußballer Dembélé traf für Paris, jetzt mussten die Bayern schon 2 Tore aufholen. In der Folge sorgte vor allem Schiedsrichter Pinheiro für Diskussionen, der mehrmals fragwürdige Entscheidungen traf gegen die Bayern. Der Ausgleich von Kane in der Nachspielzeit fiel dann zu spät und Titelverteidiger Paris trifft nun im Finale von Budapest auf Arsenal.